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1: Am Mikrofon ist Felix Novak. Nach turbulenten Wochen in der SPÖ kommen heute Präsidium und Vorstand zusammen. Sie dürften die geplante Dreierspitze aus Parteichef Babler, Klubobmann Kucher und Frauenchefin Holzleitner formell absegnen. Die eigentlichen Hoffnungen vieler in der Partei ruhen allerdings auf Finanzminister Marterbauer. Mehr von Stefan Kappacher.
2: Die SPÖ-Gremien sollen heute eine vorübergehende Dreierspitze aus Andreas Babler, Clubchef Philipp Kucher und Frauenchefin Eva-Maria Holzleitner absegnen. Anfang 2027 soll dann Babler aus dieser Führung und als Vizekanzler ausscheiden, aber Minister bleiben. Finanzminister Markus Marterbauer soll Vizekanzler werden. Viele wollen ihn auch als Parteichef. Gewerkschafter und Vorstandsmitglied Josef Muchitsch.
3: Das muss er dann selber entscheiden. Das hat er auch bekundet. Diese Entscheidung kann er und will er jetzt noch nicht treffen.
2: Die geplanten Wechsel hängen stark von Marterbauers Genesung ab. Ein möglicher Gegenkandidat fällt weg. Der Medienmanager Gerhard Zeiler will ihn unterstützen.
4: Ich wünsche ihm aus ganzem Herzen erstens ein schnelles Gesundwerden und zweitens viel Erfolg, wenn er die SPÖ übernimmt.
2: Ein Plan B dürfte der Partei fehlen. Es gilt das Prinzip Hoffnung.
1: Jene 87-jährige Spanierin, deren Delogierung landesweite Proteste verursacht hat, ist im Spital gestorben. Vor 2 Wochen musste Mari Carmen Abascal ihre Wohnung in Madrid verlassen. Seitdem ist ihr Schicksal zum Symbol des Kampfes für bezahlbaren Wohnraum geworden. Maßnahmen der Regierung gegen die Wohnungsnot sind zuletzt gescheitert. Sie hat daher Neuwahlen ausgerufen. Einen Monat nach dem Diebstahl von 2 Renoir-Gemälden aus einem Museum in Südfrankreich hat die Polizei laut Medienberichten 5 Menschen festgenommen. Darunter sollen sich auch die beiden mutmaßlichen Einbrecher befinden. Über den Verbleib der Gemälde war zunächst nichts bekannt. Quantenforschern der TU Wien ist ein Durchbruch in der Uhrenentwicklung gelungen. Es handelt sich um eine Atomkernuhr und damit um eine neue, höchst präzise Uhrenart, die die technologische Entwicklung voranbringen könnte. Tobias Mayer berichtet.
5: Noch füllt die Atomkernuhr an der TU Wien einen ganzen Labortisch. Doch schon bald soll die hochpräzise Uhr in einen Schuhkarton oder eine Zündholzschachtel passen. Dann könnte sie zum Beispiel auf Satelliten oder im Straßenverkehr eingesetzt werden, um Navigationssysteme zu verbessern, erklärt ihr Entwickler, der Quantenphysiker Thorsten Schumm.
6: Wie wir alle wissen, ist die Positioniergenauigkeit im Moment irgendwas zwischen 1 bis 10 Meter. Und das ist nicht ausreichend für autonome Fahrzeuge oder Blindenleitsysteme. Das heißt, da müssen wir deutlich besser werden, da müssen wir auf Millimeter-Skala runterkommen.
5: Laut Schumm könnte die Atomkernuhr aus Wien die dafür nötige Genauigkeit liefern. Sie geht derzeit über eine Zeitspanne von 30 Millionen Jahren gerade einmal eine Sekunde falsch.
1: Das waren die Nachrichten mit Felix Novak.
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1: Am Mikrofon ist Felix Novak. Der Tod einer Mitarbeiterin an einem Pestforschungsinstitut in Sibirien sorgt weiter für internationale Besorgnis. Die USA, die EU und die Weltgesundheitsorganisation drängen Russland zu mehr Transparenz. Denn es wird über den Ausbruch der Lungenpest spekuliert. Nun berichten Medien über ein mögliches zweites Opfer. David Kriegleder berichtet.
2: Die Weltgesundheitsorganisation fordert volle Transparenz von Russland und will dafür detaillierte Laboranalysen aus Sibirien. Wir haben noch kein vollständiges Bild des Vorfalls und verfolgen auch russische Medienberichte über ein zweites Todesopfer, so WHO-Chef Adhanom Ghebreyesus. Moskau bestreitet einen Ausbruch der gefährlichen Lungenpest. Doch die bisher gesetzten Maßnahmen, 200 Kontaktpersonen wurden unter Quarantäne gestellt, nähern die internationale Verunsicherung. US-Präsident Donald Trump hat ein klärendes Telefonat mit Russlands Wladimir Putin angekündigt. Er glaube jedoch nicht, dass es sich um einen Unfall mit einer Biowaffe handle, so der US-Präsident.
1: Nach den anhaltenden Schülerprotesten in Frankreich hat Premierminister Le Cornu bessere Lernbedingungen zugesichert. In den 8 Monaten bis zur Präsidentschaftswahl werde die Regierung pragmatisch handeln, um den Erwartungen gerecht zu werden. Zusätzliches Geld gibt es allerdings nicht. Die SPÖ will heute die geplante Dreierspitze in den offiziellen Parteigremien beschließen. Frauenvorsitzende Holzleitner und Klubobmann Kucher sollen neben Babler zu weiteren Vorsitzenden werden. Längerfristig soll die Vorsitzfrage auf einem Sonderparteitag geklärt werden. Der Termin dafür dürfte heute allerdings noch nicht feststehen. Der weltweite Wildtierbestand ist seit 1970 im Schnitt um knapp 3/4 geschrumpft. Das zeigt ein neuer WWF-Bericht. Die Gründe? Der Verlust bzw. die Verschlechterung von Lebensräumen. Christian Hoffmann berichtet.
3: Besonders dramatisch ist die Situation für die Tierwelt in den Flüssen und Seen. Hier ist der Bestand laut dem WWF-Bericht seit 1970 gleich um 85% zurückgegangen. Nicht einzelne Arten sterben aus, sondern die Herdengröße verringert sich, weil Lebensraum verloren geht. Durch Verbauungen, Rodungen und die Landwirtschaft. Es braucht eine Veränderung auf vielen Ebenen, sagt Georg Skatulin vom WWF Österreich.
4: Das wäre die Transformation in unserem Ernährungssektor, hier umweltfreundlicher zu handeln, die Transformation des Energiesektors weg von den Fossilen und die Transformation des Finanzsektors. Wir müssen in eine Wirtschaft kommen, wo Naturschutzmaßnahmen eigentlich belohnt werden.
3: Auch intensive Artenschutzmaßnahmen können den Rückgang stoppen. Das zeigt sich etwa bei den Tigern, den Meeresschildkröten oder auch beim heimischen Seeadler.
1: Das waren die Nachrichten mit Felix Novak.
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1: Na mikrofon ist Felix Novak.
2: Die SPÖ will heute die geplante Übergangsregelung zur schrittweisen Ablöse von Parteichef Andreas Babler offiziell beschließen. In den Spitzengremien der Partei sollen zwei weitere geschäftsführende Vorsitzende bestellt werden, Frauenvorsitzende Eva-Maria Holzleitner und Klubobmann Philipp Kucher. Babler soll in den nächsten Monaten zwar Parteichef bleiben, für die Parteiangelegenheiten im engeren Sinn ist er aber ab heute nicht mehr zuständig. Das sagt SPÖ-Bundesgeschäftsführer Klaus Seltenheim.
3: Es ist ganz klar geregelt, alle Dinge, die die Partei betreffen, in der Innen-Außen-Kommunikation betreffen natürlich die beiden geschäftsführenden Vorsitzenden, sofern der Vorstand heute zustimmt. Und Andreas Babler ist, solange er Vizekanzler ist, der Ansprechpartner auf Regierungsebene, beispielsweise für den Kanzler oder die Außenministerin.
2: Sagt Seltenheim im Ö1-Morgenjournal. Nach dem Tod einer Pestforscherin in Sibirien geht US-Präsident Trump nicht von einem Zusammenhang mit Biowaffen aus. Man werde bald mehr wissen, sagte er. Trump will in der Sache demnächst mit Russlands Präsident Putin telefonieren. Ein Termin ist aber noch offen. Die 28-jährige Mitarbeiterin eines Forschungszentrums ist am Freitag aus ungeklärten Gründen gestorben. Die russischen Behörden bestreiten eine Pesterkrankung. Das Tiefkühlgemüsewerk Ardo im niederösterreichischen Großenzersdorf dürfte geschlossen werden. Das ist jetzt praktisch fix. Ein Gespräch mit der Politik gestern hat keine Lösung gebracht. Maria Kern aus unserer Wirtschaftsredaktion, warum will denn der belgische Eigentümer das Werk zusperren?
4: Ardo sagt, dass die Personal- und Energiekosten in Österreich zu hoch seien und dass im Werk im Machfeld hohe Investitionen nötig wären. Die Politik hat Unterstützung angeboten, die wurde aber abgelehnt. Im August kommenden Jahres soll die Niederlassung in Großenzersdorf daher geschlossen werden. Damit verlieren 240 Beschäftigte ihren Job und 500 Gemüsebäuerinnen und Bauern ihren einzigen Abnehmer.
2: Und was bedeutet diese Schließung für die Konsumentinnen und Konsumenten?
4: Das bedeutet, dass ein Großteil des österreichischen Tiefkühlgemüses aus den Supermärkten verschwinden könnte, denn Ardo verarbeitet den überwiegenden Teil des Gemüses aus dem Machfeld. Es gibt zwar noch ein kleineres Unternehmen, das aushelfen könnte, ein Totalausfall des Ardo-Werks kann damit aber nicht kompensiert werden. Für viele Gemüsebäuerinnen und Bauern ist die Zukunft damit also ungewiss.
2: Danke, Maria Kern. Um die Mittagszeit wird heute der nächste Träger oder die nächste Trägerin des Literaturnobelpreises verkündet. Geht es nach den Wettquoten, hat die chinesische Autorin Zhang Jue die größten Chancen, gefolgt von ihrem japanischen Kollegen Haruki Murakami. Autorinnen und Autoren aus Österreich werden diesmal weniger große Chancen eingeräumt. Das waren die Nachrichten mit Felix Novak.
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1: Am Mikrofon ist Felix Novak. Nach der Eskalation der Schülerproteste versucht Frankreichs Premierminister Le Cornu, die Lage zu entschärfen. Bis Ende Oktober will die Regierung erste Entscheidungen zu den Forderungen der Schüler vorlegen. Mehr Geld soll es aber nicht geben. Auch zum umstrittenen Einsatz der Polizei hat sich der Premier erstmals geäußert. Aus Paris berichtet Leonie Heitz.
2: Lange hat er geschwiegen, jetzt reagiert Premierminister Sébastien Lecornu erstmals auf die eskalierenden Schülerproteste. Die Sicherheitskräfte haben nicht den Auftrag, die Schüler anzugreifen.
3: Les forces de l'ordre n'ont pas pour instruction d'affronter les lycéens.
2: Zuletzt war die Kritik am Vorgehen der Polizei nach mehreren schwer verletzten Jugendlichen immer lauter geworden. Konkrete Antworten auf die Forderungen der Schüler hat er noch nicht. Bis Ende Oktober wolle er die ersten Entscheidungen der Regierung vorlegen. Etwa zu fehlenden Lehrkräften, maroden Schulgebäuden und der Organisation des Schulalltags. Da jedoch offen ist, wie viel davon angesichts der angespannten Staatsfinanzen umgesetzt werden kann, dürften die Proteste vorerst weitergehen.
1: Die US-Bundespolizei FBI hat nach Behördenangaben einen Terroranschlag im Bundesstaat Minnesota vereitelt. Ende des Monats wollte ein 18-jähriger Mann demnach in einem Einkaufszentrum bei Minneapolis Dutzende Menschen töten. Er soll die Tat mit Hilfe der Terrormiliz IS geplant und bereits ein Sturmgewehr besorgt haben. Jeder und jede Siebte in Österreich fühlt sich häufig einsam. Jeder und jede Vierte wünscht sich mehr soziale Kontakte, das zeigen Zahlen der Caritas. Auch in ihrer täglichen Arbeit beobachtet sie, die Einsamkeit nimmt zu. Anke Mandl berichtet.
4: Als einen Grund nennt die Caritas, dass sich viele Menschen in den vergangenen Jahren stärker in die eigenen vier Wände zurückgezogen haben. Auch Social Media spielt da eine Rolle. Gerade bei jungen Menschen können Online-Kontakte echte Begegnungen nicht ersetzen. Einsamkeit kann jeden treffen, unabhängig vom Alter. Deshalb ist es wichtig, hinzuschauen, wenn sich jemand im eigenen Umfeld immer mehr zurückzieht, sagt Caritas-Direktorin Nora Töttling-Musenbichler.
5: Das Wichtigste ist, oft Menschen anzusprechen, zu fragen, wie geht's dir? Oder magst du nicht vielleicht mit mir einmal heute eine Runde spazieren gehen? Das ist die niederschwelligste und beste Art und Weise. Da braucht es nicht immer gleich eine Beratungsstelle, sondern es geht um diesen persönlichen Kontakt. Ich werde gesehen.
4: Eine Möglichkeit zum Reden gibt es auch auf den Plauderbankerl der Caritas. Im Grazer Augarten zum Beispiel sind jeden Mittwoch von 15.30 Uhr bis 16.30 Uhr Freiwillige als Gesprächspartner da.
1: Wildtierbestände nehmen weltweit drastisch ab. Davor warnt jetzt die Umweltschutzorganisation WWF. Laut einem Bericht sind Wirbeltierpopulationen binnen 50 Jahren um fast drei Viertel geschrumpft. Der WWF macht dafür vor allem die Lebensmittelproduktion und die Energieversorgung verantwortlich. Das waren die Nachrichten mit Felix Novak.
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1: Na Mikrofon ist Felix Novak. Die Delogierung einer Seniorin hat in Spanien zu Massenprotesten geführt und Neuwahlen ausgelöst. Jetzt ist die 87-Jährige im Krankenhaus gestorben. Ihr Tod löst Trauer aus und befeuert die Protestbewegung. Die spanischen Gewerkschaften haben einen Generalstreik gegen die Wohnungskrise angekündigt. David Kriegleder berichtet.
2: Mari Carmen Abascal wurde zum Symbol der spanischen Wohnungskrise. Die 87-Jährige wurde vor 2 Wochen aus ihrer Madrider Wohnung geworfen, nachdem ein Investor die Miete dramatisch erhöht hatte. Der Vorfall löste Massendemonstrationen aus und brachte die Regierung von Premier Sanchez schließlich zum Ausrufen von Neuwahlen. Gestern Abend starb die Pensionistin in einem Krankenhaus. Trauer und Zorn im Zentrum Madrids. Sie ist an einem gebrochenen Herzen gestorben, eine 87-Jährige aus ihrem Zuhause zu reißen, in dem sie 70 Jahre gelebt hat. Das ist Mord, sagt eine Demonstrantin. Spaniens Gewerkschaften haben für den 11. November einen Generalstreik ausgerufen. Nur gut 2,5 Wochen vor den geplanten Neuwahlen.
1: In Italien findet heute die letzte Abstimmung über das neue Wahlrecht statt. Nach Uneinigkeit in der Rechtskoalition hat Regierungschefin Meloni zahlreiche Details mit der Vertrauensfrage verknüpft. Klar ist, sobald es die Reform gibt, ist die nächste Wahl nicht mehr weit. Aus Rom berichtet Cornelia Vospanik.
3: Riccardo Maggi ist gegen das Wahlrecht in den Hungerstreik getreten. Das sei eine Demokratie der Chefs, sagt der Oppositionspolitiker.
4: Questa è la democrazia dei capi.
3: Geschlossen kritisiert die Opposition, dass die Regierungsmehrheit nicht einmal den Dialog gesucht habe. Doch was soll anders werden? Italien soll wieder ein reines Verhältniswahlrecht erhalten, allerdings mit Vorzugsstimmen und einer Mehrheitsprämie. Für das Bündnis, das über 42% der Stimmen kommt, soll es so eine Mehrheit von 55% geben. Dass das der Regierung nützt, ist aber keineswegs klar. Die Rechtsparteien liegen in Umfragen gerade in etwa bei den 42%. Die Oppositionsparteien liegen gemeinsam darüber, haben aber noch kein Bündnis gebildet.
1: In Klagenfurt müssen sich heute die Betreiber eines Kebab-Lokals vor Gericht verantworten. Ein Gast soll 2023 an einer Salmonellenvergiftung gestorben sein, nachdem er einen Kebab von dort gegessen hat. Dem angeklagten Ehepaar wird fahrlässige Tötung aufgrund mangelnder Hygiene vorgeworfen. Bei einer Explosion im Bereich einer Tankstelle ist ein 70-jähriger Mann im burgenländischen Bezirk Güssing schwer verletzt worden. Der Mann hat laut Polizei Schleifarbeiten durchgeführt. Durch den Funkenflug hätten sich Treibstoffdämpfe entzündet. Der Schwerverletzte ist mit dem Notarzthubschrauber ins Spital gebracht worden. Das waren die Nachrichten mit Felix Novak. Wir kommen zum Wetter.
5: Die Schauer im Osten ziehen ab und dann zeigt sich mit teils föhnigem Südwind von Oberösterreich bis ins Burgenland zeitweise die Sonne und es wird noch einmal warm mit 20 bis 26 Grad. Im Süden und im Westen kühler bei 14 bis 20 Grad und bald überwiegend bewölkt, nach und nach hier immer mehr Schauer und einzelne Gewitter. Speziell an der Alpen-Nordseite frischt teils starker Westwind auf. Am Abend und in der Nacht erreichen die Schauer teilweise auch den Osten und in den Nordalpen kann es bis etwa 1700 Meter Schneeflocken geben. Soviel zum Wetter mit Nicola Biermeier.

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1: 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Ja, liebe Hörerinnen und Hörer, es ist mir eine große Freude, heute wieder über die Filmtage zu Recht auf Nahrung unter dem Titel Hunger macht Profite sprechen zu dürfen. Mit mir ist Frau Elisabeth Jost von der Organisation FIAN und wir beide stellen euch heute das erwähnte Filmfestival vor. Aber zu Beginn einmal, liebe Elisabeth, begrüße und hallo.
2: Freue mich, da zu sein.
1: Ja, freut mich auch, dass wir die Zeit gefunden haben, um miteinander zu sprechen. Danke dir. Es sind nun schon die 15. Filmtage zu Recht auf Nahrung unter dem Titel Hunger macht Profite. Beginnen wir jedoch ganz am Anfang. Bitte sag uns etwas zu dem Filmfestival. Wie waren die Anfänge und wer ist eigentlich der Organisator des Ganzen?
2: Also gestartet haben die Filmtage 2006. Du hast ja gesagt, die 15. Ausgabe ist heuer, das stimmt. Und gleichzeitig auch unser 20-jähriges Jubiläum, also 2006 begonnen, damals als Initiative von FIAN und Normale.at, zu denen ich dann ja auch gleich noch was sagen kann. Wir haben ursprünglich in Wien gestartet, im Cinemagic, und dort auch schon ausgewählte Dokus gezeigt. Zentral bis heute sind auch die Publikumsgespräche, die im Anschluss an die Filmvorstellungen stattfinden. Im zweiten Jahr sind dann auch ATTAC dazugekommen und die ÖBV Via Campesina als Mitorganisatorinnen der Filmtage. Und auch das Programm wurde sozusagen immer weiter ausgebaut, das heißt von Wien raus auch in die Bundesländer gebracht, wobei die Themen eigentlich seit 20 Jahren doch irgendwie immer noch dieselben sind, über die wir sprechen. Genau, also immer mehr Spielorte dazugekommen, sodass wir letztes Jahr auch zum ersten Mal in allen 9 Bundesländern gespielt haben. Und ein wichtiger Aspekt, der sozusagen über die letzten Jahre dazugekommen ist, ist auch sozusagen immer wichtiger geworden, aus den Hauptstädten rauszugehen, in den ländlichen Raum und dort auch coole Filme quasi vor Ort zeigen zu können. Was sich auch geändert hat, ist, dass wir jetzt nicht mehr alle 1,5 Jahre zeigen, sondern uns gibt's jetzt sozusagen jedes Jahr machen wir eine Vorstellung von HMP, so dass man sich das auch leichter merken kann, dass eben jedes Jahr im Oktober und November HMP stattfindet. Genau, vielleicht mal so.
1: Danke dafür, liebe Elisabeth. Wir sind als Radio Agora nun auch schon, ich glaube, das dritte Mal als Medienpartner dabei, was uns auch ungemein freut. Wir werden im Verlauf dieses Gesprächs auch noch mehr über die 2 Filme sagen, die auch in Kärnten in 2 Spielorten gespielt werden. Aber jetzt stellt sich mir noch die Frage, was genau eigentlich das Ziel der Filmtage ist, denn schon im Titel steht Recht auf Nahrung und der Verein FIAN beschäftigt sich ja mit dem Menschenrecht auf Nahrung.
2: Natürlich stellen die Filme auch ein gewisses Porträt unserer Tätigkeitsbereiche dar, also einmal FIAN, einer Menschenrechtsorganisation für das Recht auf Nahrung, wie du ja gerade schon gesagt hast, im ÖBV Via Campesina, die österreichische Berg- und Kleinbäuerinnenvereinigung ist, ATTAC, die sich mit einem globalisierten Lebensmittel- und Handelssystem beschäftigen. Und so werden eben diese Themen auch in den Filmtagen oder in der Auswahl der Filme abgebildet. Und es ist ganz wichtig, die Perspektiven eines kleinbäuerlichen, feministischen und global gerechten Lebensmittel- und Agrarsystems auf die Leinwand zu bringen, in all seinen Facetten. Das heißt, auch Einblicke in die Lebensrealität von Bauern und Bäuerinnen, Hirtinnen, Erntearbeiterinnen, vielleicht auch den Herausforderungen, mit denen die tagtäglich konfrontiert sind, aber natürlich und auch ganz wichtig und zentral ist das Aufzeigen von Alternativen und Gestaltungsmöglichkeiten, die wir haben. Genau. Die Themen sind, wie gesagt, seit 20 Jahren eigentlich die gleichen. Das heißt, immer wieder Themen wie Landgrabbing, neoliberalen Handelspraktiken, Freihandelsabkommen, Pestizide, aber auch Bedrohungen, unter denen indigenen Gemeinschaften stehen, aber auch Aspekte wie Konzernmacht, den Herausforderungen wie Zugang zu Land, Verteidigung natürlicher Ressourcen und alles, was quasi unsere Lebensgrundlagen und den Anbau von unserem Essen betrifft.
1: Ja, genau, danke. Denn schon voriges Jahr war unter anderem das Thema auch Landraub und die Erntehelfer, die ja unter prekären Bedingungen arbeiten müssen, dafür, dass wir über das ganze Jahr hinweg die spanischen Tomaten essen können und ähnliches. Heuer sind unter den Themen Begriffe wie Farmfluencer, Toxic Harvest und Forever Chemicals. Kannst du uns etwas mehr zu diesen Fachbegriffen erzählen?
2: Also vielleicht zuerst mal Farmfluencer, also einer der Filme, die wir zeigen, heißt TIAM, Generation Farmfluencer oder Generation Farmfluencer. Und das ist quasi eine Bewegung von jungen Bauern und Bäuerinnen, die sich dazu entschieden haben, ihre Geschichten über eine zukunftsfähige Landwirtschaft nach außen zu tragen, publik zu machen und vielleicht auch ein alternatives Narrativ von Landwirtschaft zu prägen. Und da einfach aktuell sehr viel im digitalen Raum stattfindet, wir uns darüber informieren, ist es eben auch ganz wichtig, diese Geschichten in die sozialen und digitalen Medien zu bringen. Also daher dieser Begriff Farmfluencer, abgeleitet von Influencer. Genau, zu den weiteren Begriffen, die du genannt hast, Toxic Harvest und Forever Chemicals, also auch Toxic Harvest ist der Titel eines Films, den wir heuer im Programm haben, wo es sehr zentral um die verheerenden sozialen, ökologischen und gesundheitlichen Folgen vom Pestizideinsatz geht. Am Beispiel von Südafrika, aber auch mit sehr viel Wahrheit und Übertragbarkeit für den europäischen und auch österreichischen Kontext. In diesem Zusammenhang steht eben auch dieser Begriff Forever Chemicals oder Ewigkeitschemikalien auf Deutsch. Das sind Chemikalien, die in vielfältigen Materialien zu finden sind, in Outdoor-Bekleidung, Medikamenten und so weiter, die wir im alltäglichen Gebrauch haben, aber eben auch und ganz zentral in Pestiziden. Und das Problem bei diesen Chemikalien, wie der Begriff Forever Chemicals ja schon sagt, ist, dass sie einfach nicht mehr so leicht rauszukriegen sind. Sie bauen sich nicht ab, sie bleiben im Wasser drinnen und werden eben auch, oder wir sehen, dass die Konzentration im Grundwasser auch in Österreich stark zunimmt und dass die Hauptbelastung, woher diese Chemikalien kommen, eben aus der Landwirtschaft und eben explizit aus dem Pestizideinsatz kommen. Genau, vielleicht noch, genau, sie sind eben auch stark gesundheitsschädlich, sie beeinträchtigen die Fruchtbarkeit und sind eben auch in Verbindung mit Krebsrisiken zu bringen oder einem erhöhten Krebsrisiko. Ja.
1: Danke für die Erläuterungen. Es ist ja wirklich das Problem, dass sobald man die Felder bewässert und dazu noch Chemikalien versprüht, diese in den Boden sickern und so auch ins Grundwasser gelangen und damit verteilen sie sich über das ganze Land und daher sind wir auch alle davon betroffen. Mehr dazu können Sie also im Film Toxic Harvest erfahren. Meine nächste Frage bezieht sich auf den zweiten Film, welcher in Kärnten gezeigt wird, mit dem Titel Milch ins Feuer gießen. Dieser thematisiert das Problem, dass weibliche Nachfahren selten den Bauernhof der Familie erben. Meine Recherchen haben ergeben, dass dieses Problem eigentlich aus dem Jahr 1848 stammt. Damals ist nämlich das Erbfolgegesetz beschlossen worden, ja, das heißt so, und dieses besagt, der erste männliche Nachfahre erbt den Hof. Und das Erschreckende, es gilt noch heute. Aber im Film Milch ins Feuer gießen sieht man auch einige junge Bäuerinnen, die eigentlich viel Mut und Willen haben, den Hof zu übernehmen und zu führen.
2: Ein toller Film, Milch ins Feuer. den wir eben in Kärnten heuer in Hattendorf bei Wolfsbeck zeigen, im Container 25. Es ist eine deutsche Produktion und es ist auch der einzige Spielfilm, den wir heuer im Programm haben. Klassischerweise zeigen wir Dokumentarfilme, aber manchmal ist auch der eine oder andere Spielfilm dabei, so eben wie mit Milch ins Feuer. Und wie du sagst, er beleuchtet in einer teilweise auch wirklich sehr humoristischen Art und Weise die patriarchalen Muster, die in der Landwirtschaft vorherrschen, aber auch in unserem alltäglichen Leben. Das betrifft natürlich den Zugang zu Land für junge Frauen, die gerne in der Landwirtschaft tätig werden, aber aufgrund einer patriarchalen Erbfolge gar nicht die Möglichkeit haben, beziehungsweise nur indem sie sich hoch verschulden oder von ihren vielleicht Heimathöfen oder den Betrieben, an denen sie aufgewachsen sind, wegziehen. Aber auch sonst viele andere Themen der Care-Arbeit. Es gibt zum Beispiel auch immer noch im Vergleich sehr wenige BetriebsleiterInnen in Österreich. Etwa 30% sind weiblich, was aus unserer Sicht natürlich auch immer noch viel zu wenige sind. Und ja, viele Themen wie die Fürsorge für das Land, für den Boden, für die Tiere und viele Themen der Reproduktion, die auch im Film angesprochen und beleuchtet werden.
1: 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Danke Elisabeth, an dieser Stelle würde ich sagen, magst du einmal unsere Hörerinnen und Hörer einladen, wann und wo sollen wir in Kärnten, in welches Kino gehen, um diese beiden Filme zu sehen?
2: Also ich lade euch, alle die ihr zuhört, ganz, ganz herzlich ein. Entweder oder natürlich auch gerne bei beiden Terminen am Donnerstag, den 22.10. im Volkskino in Klagenfurt dabei zu sein. Wir starten dort um 19.30 Uhr mit dem Film Tian, Generation Farmfluencer. Und der zweite Termin in Kärnten am 23.10., also am Freitag, ab 19 Uhr beim Kulturverein Container 25.
1: Ja genau, es gibt auch noch mehrere Filme und Termine in Österreich. Diese finden Sie am leichtesten, wenn Sie auf die Webseite www.hungermachtprofite.at gehen. Dort findet ihr auch noch mehrere Infos zu den Filmen sowie den Spielorten. Aber jetzt, die Besonderheit dieses Filmfestivals ist ja nicht nur, dass ihr ausgewählte Filme zu Themen, die ja immer mit dem Menschenrecht auf Nahrung verbunden sind, zeigt, sondern dass ihr nach der Vorführung auch noch Filmgespräche anbietet. Dazu sind immer Expertinnen und Experten im Kino dabei, manchmal sogar auch die Regisseurin oder der Regisseur. Wie ist es heuer mit den Filmgesprächen? Gibt es diese wieder?
2: Ja, das ist ja. Und so und sind diese Filmgespräche ganz wichtig und sie sind wirklich zentral für unsere Filmtage. Und es ist eine Möglichkeit, mit Experten und Expertinnen, Aktivistinnen, Bauern und Bäuerinnen ins Gespräch zu kommen, Fragen zu stellen, vielleicht auch für das Publikum Emotionen oder Gedanken zu teilen, die beim Anschauen der Filme aufkommen und diese gemeinsam zu besprechen. Es ist auch eine Möglichkeit, konkrete Initiativen, lokale Vereine kennenzulernen, bei denen man vielleicht auch mitmachen kann oder sich engagieren kann. Man kann sich darüber informieren. Und eben heuer auch in Klagenfurt und Hattendorf sind ganz tolle GesprächspartnerInnen dabei. In Klagenfurt gleich drei. Ein Kollege von ATTAC wird dabei sein. Eine weitere Person vom NIMA-Mitmachmarkt, den vielleicht einige kennen in Klagenfurt. Und von der Hof- und Lebensgemeinschaft Hart 7 sozusagen auch die wirklich bäuerliche Praxis dort mit ins Gespräch hineinzukriegen. in Hattendorf beim Film Milch ins Feuer begrüße ich Kirstin Eckstein, die im Frauenarbeitskreis der ÖBV Via Campesina tätig ist und außerdem zu Gender-Themen forscht und lehrt und selbst auch Bäuerin ist.
1: Ja, das sind ja spannende Themen, die uns alle betreffen. Die meisten Informationen, liebe Hörerinnen und Hörer, bekommen Sie, wenn Sie eben auf einen dieser Filmabende gehen und dort sich dann auch in ein Gespräch verwickeln lassen. Aber jetzt hätte ich noch eine ganz generelle Frage. Heuer ist das Thema natürlich wieder Nahrung, aber auch die Bauernhöfe, welche diese produzieren. Auf was können oder sollten wir als Konsumentinnen und Konsumenten aufmerksam sein? Wie sollten wir einkaufen? Gibt es da ein paar Tipps, damit dieses Filmfestival nicht noch weitere 15 Jahre bestehen muss, um die Bevölkerung zu informieren, was bei Nahrung eigentlich alles schiefläuft?
2: Ganz kurz vielleicht noch einhaken. Wir wollen ja sozusagen auch, uns ist ganz wichtig, nicht nur zu zeigen oder nicht nur darüber zu sprechen, was schiefläuft, sondern ganz konkret auch Mut zu machen, weil eben vielfältige Lösungen und Alternativen schon gelebt werden an ganz vielen Orten dieser Welt und auch in Österreich. Das wollen wir zeigen und das ist uns ganz wichtig, auch abseits der vielen vielleicht Probleme und Herausforderungen, mit denen wir konfrontiert sind. Als Konsumenten oder Konsumentinnen, die wir jeden Tag einkaufen, es ist natürlich wichtig, aufmerksam zu sein, die Augen aufzumachen, sich zu informieren, aber was oder sich auch vielleicht aktivistisch für ein gerechtes Ernährungssystem zu engagieren in seinen vielfältigen Dimensionen. Aber auch ein Aspekt, den ich hier betonen möchte, ist, dass wir auch wegkommen wollen von dieser Verantwortung des Einzelnen oder der Einzelnen mit seinen Konsum- oder ihren Konsumentscheidungen etwas zu verändern, sondern wirklich auf die strukturellen und politischen Dimensionen des Ernährungssystems aufmerksam zu machen und auch hier die Veränderungen wirklich einzufordern. Das verlangt natürlich auch viel politisches und demokratisches Engagement, den Einsatz für die Demokratie, für Mitbestimmung und so weiter. Und ich meine, vieles können wir natürlich trotzdem selbst auch tun. Das heißt, dort einzukaufen, wo wir nachvollziehen können, wo Dinge herkommen, wie werden sie produziert und unter welchen Bedingungen. Leider ist das im Supermarkt eigentlich nicht möglich, weil wir einfach extrem weit weg sind von den Produkten, die dann letztendlich im Regal sind. Man kann sich informieren über Initiativen der Direktvermarktung. Das Kaufverhalten oder die Entscheidung für gute Lebensmittel hat eben auch viel mit Kennen und Vertrauen zu tun, mit Hinschauen. Und im internationalen Kontext fällt es natürlich schwer, das zu machen, sozusagen zu den Bauern und Bäuerinnen selbst hinzufahren und am Hof einzukaufen. Aber auch hier gibt es Initiativen wie Weltläden oder auch das Fairtrade-Label, mit dem wir da schon eine ganz gute Orientierung haben und die schon einen guten Beitrag zu mehr Transparenz leisten.
1: Okay, danke schön. Dann vielleicht noch einmal der Verweis auf die beiden Filme. Am 22. Oktober im Volkskino in Klagenfurt um 19.30 Uhr Generation Farmfluencer. Da kann man noch nach dem Film mit Expertinnen ins Gespräch kommen. Dort bekommt man also die meisten Informationen. Und sonst am Tag danach, am 23. Oktober um 19 Uhr in Hattendorf bei Wolfsberg im Container 25, der Film Milch ins Feuer gießen. Also liebe Hörerinnen und Hörer, geht hin und lasst euch berieseln, aber bleibt unbedingt nach dem Film noch zum Gespräch und stellt viele Fragen und werdet aktiv. 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
2: Erstmal zu Hunger macht Profite vorbeischauen, weil da lernt man schon ganz viele Möglichkeiten kennen, wie man aktiv werden kann oder vielleicht sammelt man Ideen und Inspiration von den Gesprächen, die dort stattfinden. Natürlich möchte ich auch auf unsere Newsletter und unsere Webseiten, unsere Online-Auftritte der Organisationen und vielfältigen KooperationspartnerInnen der Filmtage zum Beispiel hinweisen, wo man auch lesen kann, sich informieren kann über Veranstaltungen, informiert wird. Jede Organisation freut sich über engagierte Mitglieder, Spenden, alles natürlich. Und ja, sonst sich informieren, welche Foodgroups, Solavis gibt's in meiner Nähe, dorthin gehen, Fragen stellen, vor Ort nachfragen. Das sind gute Einstiegsmöglichkeiten und bietet Gelegenheit für jeden und jede, aktiv zu werden.
1: Jetzt würde ich nur noch erwähnen, da wir ja gerade in Klagenfurt und bei Wolfsberg waren, du hast auch schon erwähnt, es ist euch wichtig, aus den Großstädten zu gehen. Die Filme werden auch in kleineren Standorten und ländlicheren Gebieten gezeigt. Was ist denn da der Grund dahinter? Denn in den Städten erreicht man ja die meisten Menschen auf einmal.
2: Dort am leichtesten die Kinos vollzukriegen, weiß ich nicht, aber kann ich jetzt auch in dem Sinn nicht bestätigen aus meiner Erfahrung bei Hunger macht Profite. Also es ist über die Zeit auch für uns immer wichtiger geworden, eben aus den Städten rauszukommen. Wir spielen in Wien, Graz und Klagenfurt, aber sind alle anderen Spielorte außerhalb der großen Städte. Uns ist das ganz wichtig, eben auch unsere Zielgruppe, ja, Bauern und Bäuerinnen und Menschen, die am Land leben und arbeiten, die Möglichkeit zu geben, schöne und gute Filme anzuschauen, aber gleichzeitig auch die Kooperation mit den Kinos, mit den kleinen Kinos, die es nicht sehr leicht haben, sich zu finanzieren und über Wasser zu halten und auch diese coolen, tollen Orte am Leben zu erhalten und zugänglich zu machen.
1: Schön, das ist ja auch wieder ein nachhaltiger Aspekt von den Filmtagen Hunger macht Profite zu Recht auf Nahrung. Dann würde ich mich an dieser Stelle schon gerne bei dir, liebe Elisabeth, bedanken für dieses Gespräch. Möchtest du zum Schluss vielleicht noch einmal einladen?
2: Ich möchte nochmal ganz herzlich einladen. Kommt vorbei, schaut es euch an. Und natürlich auch auf das andere Programm der Spielorte verweisen. Also der Container 25 in Hattendorf bietet das ganze Jahr über vielfältige Kulturveranstaltungen statt, dort vorbeizuschauen. Auch wenn ihr es vielleicht nicht zu den Filmtagen schafft, genauso wie das Volkskino Klagenfurt, wo wir im Rahmen der Umweltfilmtage, auch HMP, heuer organisieren. Das heißt, auch dort gibt es ein vielfältiges Programm.
1: Ja, dann sage ich noch einmal, danke dir, Elisabeth Joost, für deine Zeit und dieses Gespräch. Und vielleicht sieht man sich ja bei dem ein oder anderen Film wieder.
2: Das hoffe ich. Danke dir.

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1: Am Mikrofon ist Felix Novak. Die gescheiterte Hinrichtung der US-Amerikanerin Christa Pike in Tennessee hat weltweit Entsetzen ausgelöst. Doch nur eine Woche später ist jetzt im US-Bundesstaat Texas ein Mann mit dem gleichen Gift hingerichtet worden. Anselm Peer berichtet.
2: Der 46-jährige Jamal Howard ist für einen Raubmord in einem Supermarkt hingerichtet worden. Der Antrag seiner Anwälte für einen Aufschub in letzter Minute ist abgelehnt worden. Sie hatten befürchtet, dass es wie im Fall von Christa Pike zu Komplikationen mit dem eingesetzten Mittel Pentobarbital kommt. Die 50-Jährige hat 2 Giftspritzen überlebt und liegt im Spital. Sie sei verwirrt und wütend, sagen ihre Anwälte. Ihr Zustand sei weiter kritisch.
3: She has pneumonia.
2: Sie habe eine Lungenentzündung und könne weder schlucken noch essen. Ihre Arme könne sie nicht bewegen. Von dem Gift seien sie extrem geschwollen. Ein Gericht hat jetzt angeordnet, alle Beweismittel im Zusammenhang mit der gescheiterten Hinrichtung zu sichern. Noch immer ist unklar, ob es einen neuen Hinrichtungsversuch geben wird.
1: Die jemenitische Houthi-Miliz hat heute erneut Flughäfen in Saudi-Arabien angegriffen. Bereits gestern sind bei Angriffen unter anderem auf den Flughafen Riad 3 Menschen getötet und Dutzende weitere verletzt worden. Die saudisch geführte Militärkoalition hat Vergeltungsschläge angekündigt. Gebrauchte Elektroautos sind in Österreich deutlich beliebter geworden. Das zeigen neue Zahlen der Plattform Autoscout24. Demnach ist die Nachfrage im September im Vergleich zum September 2025 um knapp 80% gestiegen. Gleichzeitig werden bei Benzin und vor allem bei Dieselmotoren Rückgänge verzeichnet. Singapur geht einen eigenen Weg, um der sinkenden Geburtenrate entgegenzuwirken. Dort gibt es jetzt eine staatliche Dating-App. Nutzerinnen und Nutzer sollen damit möglichst unkompliziert und schnell die für sie geeignetste Person finden. Johannes Mergalunder berichtet.
4: Die Suche nach der großen Liebe ist nicht immer ganz einfach. Singapur will da nun nachhelfen auf gewissermaßen oberster staatlicher Ebene. Die Dating-App First Date soll die Geburtenrate wieder nach oben treiben. Im vergangenen Jahr ist sie auf ein rekordtief gesunken, die Bevölkerung droht zu schrumpfen und zu überaltern. Derzeit befindet sich die App noch in der Pilotphase, kann also nur von Staatsbediensteten im Alter von 21 bis 35 Jahren genutzt werden. Wer sich anmeldet, muss einen ausführlichen Fragebogen ausfüllen. Die App liefert daraufhin, anders als bei Dating-Apps wie Tinder, keine breite Auswahl an Singles, sondern nur einen einzigen Treffer, nämlich die Person mit der, gemessen an den Antworten, höchsten Übereinstimmung. Den Nutzern bleiben dann 72 Stunden, um sich für oder gegen die Person zu entscheiden. Bleibt die Frage, wie anziehend Singles diese neue staatliche App finden.
1: Das waren die Nachrichten mit Felix Novak. Wir kommen zum Wetter.
5: Einzelne Schauer im Osten klingen ab und mit teils föhnigem Südwind zeigt sich von Oberösterreich bis ins Burgenland zeitweise die Sonne und es wird noch einmal warm mit 20 bis 26 Grad. Im Süden und im Westen kühler bei 14 bis 20 Grad und überwiegend bewölkt, nach und nach auch immer mehr Schauer und einzelne Gewitter. Ab dem Nachmittag kommt starker Westwind auf, in der Nacht sind im Osten sogar stürmische Böen dabei und in den Nordalpen kann es dann bis etwa 1700 Meter Schneeflocken geben. So viel zum Wetter mit Nicola Biermeier.

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2: Ura je 12:30.
3: Und Mittagsjournal heute mit diesen Themen. Kärntner stirbt nach Kebabverzehr. Vor Gericht bekennen sich die Lokalbetreiber heute nicht schuldig. Holztransporter stürzt ab und überschlägt sich mehrfach. Der Lenker hat Glück und wird nur leicht verletzt. Pilotprojekt für psychisch Erkrankte im Perspektivenraum in Feldkirchen wird Betroffenen Tagesstruktur und Wohnangebot gegeben. Und das Wetter, es herbstelt, das Wetter stellt sich um, es wird unbeständig und spürbar kühler als zuletzt.
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3: Wegen fahrlässiger Tötung und Gemeingefährdung muss sich zur Stunde ein Ehepaar aus dem Kosovo am Landesgericht Klagenfurt verantworten. Das Paar hat in Kärnten ein Kebab-Lokal betrieben. Ein Kunde ist an einer Salmonellenvergiftung erkrankt und daran gestorben. Die Angeklagten bestreiten, dass sie Schuld am Tod des Opfers tragen. Philipp Kneißl berichtet.
5: Der Tod des Opfers, einem 63 Jahre alten Mann aus dem Bezirk Villachland, liegt schon über 3 Jahre zurück. Im Sommer 2023 soll sich der Mann im Lokal des kosovarischen Ehepaars 2 Stück Kebab gekauft haben. Laut seiner Lebensgefährtin, die heute als Zeugin aussagt, hat er einen vor Ort und einen zu Hause gegessen. In den folgenden Tagen sei es dem Opfer immer schlechter gegangen. Einen Arztbesuch verweigerte der 63-Jährige und rief erst Tage später selbst die Rettung. Zu spät, der Mann erlag der Blutvergiftung. Auch eine Lebensmittelkontrolleurin wird von Richter Gerhard Pöllinger-Soré befragt. Sie veranlasst noch am selben Tag, als der Todesfall wegen Salmonellen bekannt wird, die Schließung des Lokals. Die Arbeitsfläche, wo der Kebab zubereitet wurde, sei stark verschmutzt gewesen und sicherlich mehrere Tage nicht geputzt worden, sagt die Kontrolleurin heute aus. Unmittelbar neben der Arbeitsfläche habe sie das Putztuch gefunden, auf dem später eben jene Salmonellen nachgewiesen wurden. Stimmt alles nicht, sagen der 55 Jahre alte Lokalbetreiber und seine 59 Jahre alte Frau. Der angeklagte Mann antwortet auf Fragen von Richter Pöllinger-Soré und Staatsanwalt Christian Pirker oft ausweichend und bezichtigt die Lebensmittelkontrolleurin der Falschaussage. Er gibt jedoch zu, dass sein Lokal schon 4-mal behördlich geschlossen wurde. Die Schuld beim Opfer selbst sieht der Verteidiger der beiden Angeklagten. Das Lokal sei am Tag des Kebabkaufs geschlossen gewesen. Das Opfer müsse die Speise zumindest einen Tag vorher gekauft und falsch gelagert haben. So hätten sich die Salmonellen vermehren können, sagt der Verteidiger heute. Für beide Angeklagten gilt die Unschuldsvermutung. Die Verhandlung ist noch im Gange. Im Fall einer Verurteilung droht dem Ehepaar eine Freiheitsstrafe von bis zu 2 Jahren.
3: Spektakulärer Absturz eines Holztransporters im Bezirk Spital an der Drau. Wie durch ein Wunder wurde der Lenker des Schwerfahrzeuges nur leicht verletzt. Er hatte Glück im Unglück, informiert Gerhard Petscher.
6: Der 50-Jährige aus dem Bezirk Spital an der Drau ist mit dem LKW samt Anhänger bei Baldramsdorf auf einer Forststraße unterwegs und fährt dabei talwärts in Richtung Schüttbach. Dabei dürfte der Lenker zu nahe an den Straßenrand gekommen sein, denn plötzlich bricht die Vorstraße im Bereich des Holztransportanhängers weg. Anschließend rutscht nicht nur der Anhänger, sondern auch die Zugmaschine ab und danach einen Hang hinunter. Dabei kommt es mehrfach zu Überschlägen. Glück ist, dass eine Baumgruppe den weiteren Absturz verhindert und LKWs samt Anhänger aufgehalten werden. Der 50-jährige Lenker kann sich dann noch selbstständig aus dem Fahrzeug befreien. Ohrenzeugen verständigen die Einsatzkräfte. Danach wird der Verletzte ins Krankenhaus nach Spital an der Drau gebracht. Die umliegenden Feuerwehren müssen das Fahrzeug vor dem weiteren Absturz sichern. Anschließend werden die Bergungsarbeiten durchgeführt.
3: Und jetzt zu den tagesaktuellen Meldungen, gelesen und verfasst von Isolde Notnagel.
7: Von dem Gelände einer Baufirma in Wolfsberg wurde ein Auto gestohlen. Durch die Auswertung von Videoaufnahmen am Gelände konnte die Polizei rasch einen Zusammenhang zu einem 31 Jahre alten Mann herstellen, der kurze Zeit zuvor wegen verdächtigen Verhaltens einer polizeilichen Kontrolle unterzogen wurde. Der Mann wurde im gestohlenen Auto 2 Tage später im Zuge eines Grenzübertritts an der kroatischen Grenze angehalten. Der Lenker wird wegen Diebstahls angezeigt. Opfer eines Betrugs im Internet wurde ein 36-jähriger Mann aus Grafenstein. Er bestellte Bürogegenstände aus der Insolvenz von einer vermeintlich seriösen Rechtsanwaltskanzlei mit Sitz in Düsseldorf. Die Kaufabwicklung erfolgte per E-Mail. Nach Überweisung von mehreren tausend Euro brach der Kontakt ab. Die Erhebungen zu dem Fall laufen noch. Jedes dritte Kind in Österreich hat Deutsch nicht als Erstsprache. Das geht aus dem aktuellen Monitoringbericht zur elementaren Bildung der Statistik Austria hervor und stellt die Elementarbildungseinrichtungen vor große Herausforderungen. Die Zahlen variieren von Bundesland zu Bundesland deutlich. Die meisten Kinder mit einer anderen Muttersprache als Deutsch gibt es in Wien. Da sind es 60%. In Kärnten haben 18% der Kinder in Elementarbildungseinrichtungen eine andere Sprache als Deutsch, als Muttersprache.
8: Fast ein Drittel der Österreicherinnen und Österreicher durchlebt im Laufe des Lebens mindestens einmal eine psychische Erkrankung. Am häufigsten sind es Angststörungen und Depressionen, gefolgt von Suchterkrankungen oder Essstörungen. Viele erkranken so schwer, dass ein selbstbestimmtes Leben nicht mehr möglich ist. Im Perspektivenraum Feldkirchen, einer Tagesstätte, die vom Verein Autark als Pilotprojekt betrieben wird, versucht man Betroffene Schritt für Schritt daran wieder heranzuführen, sagt Leiterin Isabella Breimel.
9: Wir haben 20 Maßnahmenplätze, wo wir mit unseren Klienten an Alltagsstrukturen arbeiten. Wir haben verschiedene Bereiche, einen Holzbereich, einen Küchenbereich, einen Kreativbereich, genauso wie im Hauswirtschaftsbereich, und wir bieten auch Psychotherapie im Einzelsetting, aber auch im Gruppensetting an.
10: Wer sind denn Ihre Klientinnen und Klienten?
9: Unsere Klientinnen und Klienten sind kunterbunt gemischt. Wir haben Frauen genauso wie Männer und kommen aus allen verschiedenen Bezirken. Es sind Menschen mit psychischen Erkrankungen.
10: Wie arbeiten Sie mit ihnen? Sie haben gesagt, es gibt verschiedene Abteilungen unter Anführungszeichen und auch Therapien. Wie schaut das im Alltag aus?
9: Da geht es wirklich darum, wie viele Personen habe ich heute im Perspektivenraum, für wie viele Personen müssen wir kochen. Wir machen Ausflüge, wo man sagen, einfach gesellschaftliche Teilhabe ist uns einfach sehr wichtig. Aber auch das Miteinbeziehen unserer Klientinnen und Klienten auch in die Tagesstruktur, in den Alltag. Was würden sie gern machen? Wo würden sie sich selbst gern verbessern? Das versuchen wir hier einfach so gut als möglich umzusetzen.
10: Nun ist das hier ein Pilotprojekt. Mit welchem Ziel? Wie wollen Sie die Klientinnen und Klienten vorbereiten?
9: Ziel ist es natürlich, der große Wunsch, dass es natürlich in der Regelfinanzierung übergeht. Vorbereiten, es ist für jeden Klienten, Klientin ein anderes Ziel von dem her. Manche Klientinnen und Klienten haben den Wunsch, wieder selbstständig zu leben. Aber für manche andere ist es einfach nur, die Tagesstruktur in Anspruch zu nehmen, um mit anderen Personen auch wieder in Kontakt zu kommen.
10: Nun waren wir vorhin auch in Kundendorf, wo es eine eigene Wohngemeinschaft gibt. Die ist auch ein Pilotprojekt.
9: Genau, das ist unsere Trainings-WG, wo zwei Klienten von uns wohnen, wo diese Wohnung wird auch punktuell betreut, wo es auch wieder um Alltagsgeschichten geht, Arztbesuche zu koordinieren, den Wochenplan zu machen, wie halte ich meine Wohnung sauber von dem her. Und das Ziel ist natürlich auch da, in eine eigene Wohnung zu gehen.
10: Also im Idealfall so viel Selbstständigkeit wieder den Klientinnen und Klienten zu geben, dass ein alltägliches Leben möglich ist.
9: Das ist das oberste Ziel von uns, ja.
8: Sagt die Leiterin der Tagesstätte Perspektivenraum Feldkirchen im Gespräch mit meinem Kollegen Christoph Glanschnick. Und einen Fernsehbeitrag zu dem Thema sehen Sie heute auch in Kärnten, heute ab 19 Uhr in ORF 2. Außerdem Thema der Prozess gegen einen Betreiber eines Kebab-Lokals, das sich nach dem Tod eines Kärntners wegen fahrlässiger Tötung verantworten muss. Das Stadttheater Klagenfurt serviert mit Der Diener zweier Herren von Carlo Goldoni einen Komödienklassiker im Stil der Commedia dell'arte. Heute Abend ist Premiere. Um Karotten und was man daraus zaubern kann, geht es heute bei einem Kochtipp von Manuel Ressi. Der Vierhaubenkoch betreibt gemeinsam mit seiner Frau Claudia den Bärenwirt in Hermagor. Und wir berichten über den Landessieger der ORF-Sendung 9 Plätze, 9 Schätze. Der Griffner Schlossberg geht für Kärnten ins Rennen bei der großen Hauptabendshow am 26. Oktober. Das und mehr Kärnten heute ab 19 Uhr in ORF 2. In Österreich müssen in den kommenden 30 Jahren 50% aller Wasserleitungen unbedingt saniert werden, heißt es von den heimischen Trinkwasserversorgern. Auch mit dem Hintergrund, dass durch Hitze und Trockenheit in Zukunft es zu einem Wasserversorgungsproblem kommen könnte. In Villach wird gerade an einer Wasserrohrbaustelle gearbeitet, berichtet Gerhard Petscher.
6: Ja, hier bei der Baustelle in der Pikostraße in Villach werden gerade 600 Meter der über 400 Kilometer Wasserhauptleitungen verlegt, weil die Leitungen nach über 100 Jahren am Ende ihrer Lebensdauer sind, sagt Wassermeister Arthur Lipitsch vom Wasserwerk.
11: Wir haben hier eine Leitung aus dem Jahr 1914. Das Leitungsalter ist erreicht. Wir haben eine Bauzeit größenordnungsmäßig von 2 Monaten.
6: Dann sind also die neuen Gussrohrleitungen hier verlegt. Alte Leitungen werden in Villach schon einige Zeit nach einer eigenen Erneuerungsstrategie getauscht.
11: Man schaut, wie alt ist die Leitung, welches Material liegt vor, welche Rohrgebrechenshäufigkeit liegt vor. Und aufgrund dieses Systems gibt es eine Zuordnung, eine Klassifizierung. Wir haben die Strategie dahingehend, dass wir 1,5% aus diesem Leitungsnetz jedes Jahr herausnehmen. Das heißt, wir sind in einer Größenordnung zwischen 3,5 und 4,5 Kilometer, das wir jedes Jahr auswechseln und erneuern.
6: Um dann auch in Zukunft zu verhindern, dass bei undichten Stellen gerade in Zeiten der Trockenheit und Wasserknappheit wie bisher 10% des Trinkwassers verloren gehen.
11: Das ist eine essentielle Sache für jeden Trinkwasserversorger. Es sollte jeder Geld so platzieren, dass er dieses Leitungsnetz ständig rehabilitiert und ständig Arbeiten an seinem Leitungsnetz durchführt.
6: Ist das ein ewiger Erneuerungsprozess oder ist man irgendwann einmal fertig und sagt, jetzt hat man für die nächsten 30 Jahre eine Ruhe?
11: Es ist ein ewiger Prozess, also es ist immer Arbeit ohne Ende.
8: Berichtet Gerhard Petscher und jetzt.
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1: Im Studio Andreas Lechner. Bei einem russischen Angriff auf zwei Busse in der Ostukraine sind heute mindestens 30 Menschen getötet worden. Die Busse waren in der Stadt Kramatorsk unterwegs. Es ist einer der schwersten Angriffe Russlands auf die Ukraine in diesem Jahr. Details von Katharina Wagner.
2: Heute Vormittag sollen die beiden Busse in der ostukrainischen Stadt Kramatorsk unterwegs gewesen sein, als sie plötzlich von russischen Angriffen getroffen werden. Über 30 Menschen sterben, mindestens 18 werden verletzt, heißt es von der zuständigen Staatsanwaltschaft. Sie veröffentlicht Fotos, auf denen ein brennendes Buswrack zu sehen ist. Davor liegen Trümmer und Tote. Die Stadt Kramatorsk in der Ostukraine gilt als

0: wichtiges Logistikzentrum für die Streitkräfte des Landes. Ukrainische Behörden sprechen heute von einem gezielten Angriff Russlands auf Zivilisten. Immer öfter greift Russland zivile Einrichtungen an. Erst gestern wurden bei einem massiven Luftangriff 32 Menschen in einem Wohnhaus getötet. Am Wochenende zwei wichtige Brücken in der Hauptstadt Kiew beschädigt.
1: Vor wenigen Minuten hat die italienische Abgeordnetenkammer für die Wahlrechtsreform gestimmt, an die Ministerpräsidentin Giorgia Meloni die Zukunft ihrer Regierung geknüpft hatte. Die von Meloni vorangetriebene Reform sieht vor, dass sich eine Partei oder Koalition schon bei 42% der Stimmen die Mehrheit im Parlament sichert. Dafür bekommt die Partei oder das Bündnis zusätzlich 70 Sitze im Unterhaus und 35 Sitze im Senat. Im Parlamentarischen Untersuchungsausschuss in Wien rund um den Tod des ehemaligen Justizsektionschefs Christian Pilnacek vor 3 Jahren gehen jetzt am Nachmittag die Befragungen weiter. Untersucht wird, ob es politische Einflussnahme auf die Ermittlungen gegeben hat. Viktoria Waldhäusl im Parlament. Wer wird heute noch Rede und Antwort stehen müssen?
2: Vor allem so einige hohe Politiker. Noch am Nachmittag wird Innenminister Gerhard Kahner von der ÖVP befragt und in 2 Wochen wird dann allen voran Bundeskanzler Christian Stocker auch von der ÖVP geladen. Und auf der Ladungsliste steht jetzt auch Sebastian Kurz. Ob der wirklich kommt, ist aber nicht fix. Dafür wäre nach jetzigem Stand nämlich nur noch bis Ende Oktober Zeit, außer die FPÖ verlängert den U-Ausschuss noch um 3 Monate. Die Frage ist, ob das noch neue Erkenntnisse bringen würde, denn im Moment gibt die Causa zwar alles in allem kein gutes Bild ab, aber Beweise für politische Einflussnahme wurden auch nicht gefunden und die Frage ist, ob das noch passieren würde.
1: Und soeben wurde verkündet, die Kanadierin Anne Carson erhält den diesjährigen Literatur-Nobelpreis. Das hat die schwedische Akademie in Stockholm vor wenigen Augenblicken bekannt gegeben. Carson gilt als eine der renommiertesten Dichterinnen der Gegenwart. Die 76-Jährige wurde als Favoritin für den Literatur-Nobelpreis gehandelt. Das waren die Nachrichten mit Andreas Lechner. Das Wetter.
3: Von der Schweiz und von Italien her werden die Regenschauer in den kommenden Stunden häufiger und auch einzelne Gewitter kommen dazu. Außerdem frischt mit den Schauern starker Wind auf und damit schaffen die Temperaturen im Westen nur 14 bis etwa 19 Grad. Vom Flachgau bis ins Burgenland wird es dagegen spürbar wärmer mit 20 bis 26 Grad. Am Abend und in der Nacht wird es dann auch in der Osthälfte teilweise nass und turbulent mit starken bis stürmischen Westwindböen. Außerdem sinkt die Schneefallgrenze in den Nordalpen bis auf etwa 1700 Meter Höhe. Morgen setzt sich dann von Norden her die Sonne durch und meist erwarten uns 10 bis 17 Grad. So viel zum Wetter von Natalie Auer.

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1: Im Studio Andreas Lechner. Der diesjährige Literaturnobelpreis geht an die kanadische Autorin Anne Carson. Diese Entscheidung hat die schwedische Akademie vor einer Stunde in Stockholm bekannt gegeben.
2: Nobelpriset i litteratur tilldelas den kanadensiska författaren Anne Carson.
3: Seit vielen Jahren galt sie als Favoritin. Nun wurde die 76-jährige Autorin Anne Carson mit dem Nobelpreis für Literatur ausgezeichnet. Carson entfaltet vor der Folie antiker Mythen ein poetisches Universum, das Erzählungen der Historie ausleuchtet, um Schlaglichter auf die Gegenwart zu werfen. Für ihr kühnes und einfallsreiches Werk, das im spielerischen Dialog mit der klassischen Tradition neue Formen geschaffen hat, werde Carson mit dem Literaturnobelpreis ausgezeichnet, so die Jurybegründung. Die offizielle Verleihung des Literaturnobelpreis findet am 10. Dezember in Stockholm statt.
1: Christine Scheucher hat berichtet, die bedeutendste Auszeichnung für Schriftstellerinnen und Schriftsteller ist mit umgerechnet 1 Million Euro dotiert. In diesen Minuten beginnen die Gremiensitzungen der SPÖ. Bei den Sitzungen von Präsidium und

0: Vorstand soll die schrittweise Ablöse von Vizekanzler Andreas Babler formell fixiert werden. Mit Jahresende soll dann, gute Gesundheit vorausgesetzt, Finanzminister Markus Marterpauer das Vizekanzleramt übernehmen. In den österreichischen Kindergärten ist die Betreuungsquote in den vergangenen Jahren deutlich gestiegen, wie die aktuellen Daten der Statistik Austria zeigen. Dennoch sind immer noch nicht genug Plätze mit einem Vollzeitjob beider Eltern vereinbar. Saskia Finnenboss mit den Einzelheiten.
1: In den letzten 10 Jahren ist der Anteil der unter Dreijährigen, die in den Kindergarten gehen, österreichweit um 10% gestiegen. Es gibt aber regionale Unterschiede, sagt Manuela Lenk von der Statistik Austria.
2: Besonders kräftig ist die Besuchsquote beispielsweise in Niederösterreich gestiegen, und zwar um 18,6%. Auch Kärnten verzeichnet einen überdurchschnittlichen Zuwachs. Etwas geringer fällt der Anstieg in Tirol und in der Steiermark aus.
1: Familienministerin Claudia Bauer von der ÖVP.
3: Mir ist vollkommen bewusst, dass wir weiterhin am Ausbau der Kinderbetreuung arbeiten müssen, dass es in manchen Regionen weiterhin zu wenige Plätze gibt und dass insbesondere die Öffnungszeiten nicht ausreichen.
1: Und ein Plus gibt es auch bei jenen Plätzen, die beiden Eltern einen Vollzeitjob ermöglichen. Auf jetzt 55% bei den 3- bis 5-Jährigen. Auch hier mit großen regionalen Unterschieden.
0: In 3 Stunden um 17 Uhr startet der 3. und letzte Förderaufruf für Photovoltaikanlagen und Stromspeicher für 2026. Für den sogenannten Förderkorn stehen laut Wirtschaftsministerium knapp 39 Millionen Euro zur Verfügung. Gefördert werden neue bzw. erweiterte PV-Anlagen sowie damit verbundene Stromspeicher. Das waren die Nachrichten mit Andreas Lechner. Das Wetter.
4: Um und über 20 Grad messen wir heute vom Flachgau bis ins Burgenland. Hier gibt es mit föhnigem Südwind auch sonnige Phasen. Deutlich frischer ist es dagegen von Vorarlberg bis Kärnten, denn hier bringen dichte Wolken einige Regenschauer. In den kommenden Stunden tauchen dann auch Gewitter auf mit starken Westwindböen. Heute Abend und auch über Nacht erreichen uns die Schauer dann teilweise auch in der Osthälfte. Hier dreht der Wind auf West und kann vorübergehend sogar stürmisch werden. Außerdem sinkt die Schneefallgrenze in den Nordalpen bis auf etwa 1700 Meter. Morgen ziehen die Schauer bald ab und von Deutschland und Tschechien her kommt die Sonne heraus. Allerdings wird es frisch morgen mit nur 10 bis 18 Grad. So viel zum Wetter von Nathalie Auer.

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3: Wenn die Frau, deren wahre Bestimmung es sei, Ehefrau und Mutter zu werden, einen fehlerlosen Brief schreiben kann und Hauptstädte und Künstler benennen kann, sei sie ausreichend gebildet. Unter den Sprachen sollte sie neben ihrer Muttersprache auch eine Weltsprache gut können, in Österreich zum Beispiel die deutsche Staatssprache.
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3: 1955 wurde na Stednik unter Verweis auf Bischof Slomšek an die Mütter appelliert, es sei ihre moralische bzw. ethische Pflicht, ihren Kindern die Muttersprache, ein Geschenk Gottes, beizubringen. In Slowenski Vestnik wurde den Müttern 1946 Ehre und Dank für ihre historischen Sprachverdienste ausgesprochen. Denn die Schule sei völlig deutsch gewesen und du, Kärntner Slowenin, warst die Einzige, die der Jugend das slowenische Wort bewahrte und vermittelte. Auch sollten Mütter ihren Kindern die reine slowenische Sprache vermitteln. Viele fremde Wörter hätten sich ins Slowenische eingeschlichen, die man aber mit heimischen Worten genauso ausdrücken könnte. Falls aber Mütter ihre Sprachaufgaben nicht erfüllten, wurden sie kritisiert. So zum Beispiel zum Muttertag 1953. Ihr verdient es nicht, zum Muttertag gefeiert zu werden, wenn ihr unsere ruhmreiche Sprache verwerft und mit euren Kindern in einer fremden Sprache sprecht.
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3: Bei der Abschlussveranstaltung der Haushaltungsschule im Jahr 1961 forderte ein Redner die zukünftigen Mütter auf, sprecht von klein auf mit den Kindern Slowenisch, damit ihnen diese Sprache ans Herz wächst. Deutsch werden sie schon in der Schule lernen, wir haben es ja auch alle. Lernen wir also zwei Sprachen, eine aber sehen wir als die unsere an. Einige Jahre davor verglich eine Schülerin dieser Haushaltungsschule, die Volksschule, die geradezu stiefmütterlich für die Ausbildung der Muttersprache sorgte, mit der Haushaltungsschule, die sich bemüht habe, unseren zarten Herzen die Liebe zu unserem Volk und unserer schönen Sprache einzuimpfen.
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3: Dabei wurde unter anderem debattiert, wer mehr Recht hat, über die Sprache der Kinder zu entscheiden, wenn Vater und Mutter jeder einem anderen Volk angehören. Einerseits wurde erklärt, dass dieses Recht vor allem dem Vater zukommt, habe doch der Mann, der Vater, das hauptsächliche und erste Wort in der Familie. Andererseits wurde unabhängig vom Geschlecht gefordert, dass Mann oder Frau, die aus dem fremden Gebiet in ein seit jeher slowenisches Haus kommen, die fremde Sprache nicht dem slowenischen Haus und Gebiet aufdrängen. Ein zweites Alltagsbeispiel ist eine Pressepolemik über Doppelsprachigkeit in der Kirche anlässlich einer Hochzeit im Jahr 1897 in Klagenfurt-Zelowetz. Als die Braut den Pfarrer bat, sie in Slowenisch zu verheiraten, weil, Zitat, Bräutigam nichts Deutsch verstehen. Die deutschnationalen freien Stimmen kritisierten, dass bei der slowenischen Trauung mit Ausnahme des vom Pfarrer deutsch gebeteten Vaterunsers nur slowenische Laute zu hören gewesen seien. Der Kärntner Slowenische mir wiederum fragte, ob die freien Stimmen die Kirche angreifen wollten, weil sie noch gestattet, dass in der deutschen Stadt eine Heirat in slowenischer Sprache stattfindet, die eine große Zahl der Bewohner spricht.
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3: So erklärte ein Redner bei der Vollversammlung des Verbandes selbstkritisch. Es tut mir leid, dass ich ein Mann bin. Heute wäre ich lieber eine Frau. Denn die Männer haben leider Gottes nur zu oft ihre Sprache verleugnet, nur damit sie einen Brosamen vom deutschen Tisch bekamen. Frauen aber haben durch Jahrhunderte ihrem Heim den slowenischen Charakter bewahrt. Zitat Ende. In der Zeitung des Frauenverbandes warnte Mira Kotnik wenige Tage vor dem Plebiszit, dass bei einem Sieg der Deutschen alle slowenischen Schulen geschlossen würden und eure eigenen Kinder euch nicht mehr mit dem freundlichen und schönen slowenischen Gruß Dobar dan grüßen dürfen werden. Auch werde man in slowenischen Kirchen kein schönes slowenisches Singen und keine slowenische Predigt mehr hören, denn, so meinte sie, die Stellen slowenischer Priester würden von strammen Deutschen eingenommen, deren Aufgabe es sein werde, euch und euren Kindern das altslowenische Vaterunser abzugewöhnen und das deutsche Vaterunser beizubringen.
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3: So urteilte zum Beispiel mir 1899 über die Postexpeditorin in Michael nad Pliberkom, St. Michael ob Leiburg, dass sie des Slowenischen überhaupt nicht mächtig sei und von jeder slowenischen Adresse angewidert. Oft wurde über den Klagenfurter Bahnhof berichtet, der wegen skandalöser Ereignisse weltbekannt sei. Dort würde ein Fräulein auf slowenisches Verlangen Billets aushändigen, während die anderen aufs Äußerste verbissen seien. In empörten Tönen schilderten slowenische Zeitungen verschiedene Zwischenfälle, in denen sogenannte deutschtümlerische Fräuleins, zum Beispiel eine kaum der Schule entwachsene Kassierin oder eine junge Kokette als Beamtin der alldeutschen Propaganda, slowenisch sprechende KundInnen nicht bedienen wollten, sie anbrüllten, reden Sie Deutsch oder ich gehe den Wachmann holen, oder wie folgt beschimpften. Schämen Sie sich, dass Sie Deutsch können und die Fahrkarten slowenisch verlangen, pfui, pfui.
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3: Frauen stehen einerseits unter Druck, wie sie welche Sprachen verwenden bzw. nicht verwenden sollen, können andererseits aber auch Sprachmacht ausüben und Sprachverhalten mitgestalten. Zwar geben Zeitungsberichte oft männliche Perspektiven wieder, sie zeigen Frauen aber auch als Autorinnen und sprachlich nationale Akteurinnen. Und während in der Blütezeit des Nationalismus der Fokus auf Einsprachigkeit liegt, auch slowenischer, wandte man sich in der zweiten Hälfte des 20. Jahrhunderts stärker der Mehrsprachigkeit zu. Allerdings wurde Zweisprachigkeit auch kritisiert, da sie als Ansatz für den Wechsel zu deutscher Einsprachigkeit gesehen wurde.
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1: Im Studio Andreas Lechner. Frankreichs Premierminister Sébastien Lecornu hat sich jetzt erstmals an Frankreichs protestierende Schüler gewendet. Lecornu will sie mit mehr Dialog und konkreten Verbesserungen für die Schulen besänftigen. Den Jugendlichen reicht das aber nicht. Sie gehen weiter auf die Barrikaden, berichtet in Paris Leonie Heitz.
2: Vor vielen Schulen in Frankreich gehen die Blockaden heute weiter. Der Unterricht fällt aus, Eingänge sind blockiert. Und das, obwohl der Premierminister gestern Abend einen Schritt auf die Jugendlichen zugehen wollte, mit wenig Erfolg. Seit Monaten sagen wir Schüler, was sich ändern muss. Der Staat weiß, was wir fordern. Die Regierung will mit ihrem Dialog nur Zeit gewinnen. Premierminister Sébastien Lecornu hat zumindest den Ton geändert und mehr Verständnis für die Jugendlichen gezeigt. Ihre Wut komme nicht aus dem Nichts.
3: La colère des jeunes ne vient pas de nulle part.
2: Finanzielle Zugeständnisse könne er aber nicht machen. So gehen die Proteste in eine neue Runde.
1: Der Preis für europäisches Erdgas ist heute auf mehr als 80 Euro je Megawattstunde gestiegen. Hintergrund ist ein Medienbericht über mögliche neue US-Angriffe auf den Iran. In der vergangenen Woche war der Gaspreis noch zeitweise unter 70 Euro gelegen. Ende Februar, also vor dem Iran-Krieg, lag er bei rund 30 Euro. Hauptverantwortlich für die massive Preissteigerung ist dabei vor allem die kriegsbedingte Sperre der Meerenge von Hormuz. Menschen mit Behinderungen erleben deutlich häufiger Gewalt als Menschen ohne. Darauf macht heute der österreichische Behindertenrat bei einer Fachkonferenz in Wien aufmerksam. Hören Sie mehr von Verena Bruha.
4: Schutz vor Gewalt ist ein Menschenrecht, auch für Menschen mit Behinderungen. Das stellt die UN-Konvention klar. Doch im Alltag kommt dieses Recht oft nicht an, kritisiert Klaus Wiedl, Präsident des Behindertenrats. Das müsse sich ändern.
5: Und dafür brauchen wir politische Rahmenbedingungen. Dafür brauchen wir

0: funktionierende und barrierefreie Unterstützungsleistungen und vor allem müssen Menschen mit Behinderungen selbst einbezogen werden.
1: Je mehr Unterstützung jemand im Alltag braucht, desto höher ist das Risiko, Gewalt zu erleben. Das zeigt eine Studie des Sozialministeriums. Gewalt hat dabei viele Formen. Psychisch, körperlich, sexualisiert, aber auch strukturell, etwa wenn Selbstbestimmung fehlt. Sozialministerin Corinna Schumann, SPÖ, spricht von einem Handlungsauftrag und will prüfen lassen, ob Förderungen künftig an Gewaltschutzkonzepte geknüpft werden.
2: Die Polizei in Wien meldet die Festnahme eines mutmaßlichen Vergewaltigers. Nachdem ein Mann in der Nacht auf Dienstag eine 85-jährige Frau auf dem Nachhauseweg vom Hauptbahnhof in Wien Favoriten in einem Innenhof vergewaltigt hatte, wurde ein Fahndungsfoto veröffentlicht. Offenbar mit Erfolg, wie die Polizei heute berichtet, konnte der gesuchte 37-jährige rumänische Staatsbürger festgenommen werden. Der Tatverdächtige allerdings bestreitet die Tat. Das waren die Nachrichten mit Andreas Lechner. Das Wetter.
3: Danes prevladujejo oblaki, mogoče so tudi nevihte, sonce se bo pokazalo le občasno, kot sedaj na primer v Celovcu. 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Temperature dosegajo trenutno 16 do 19 stopinj Celzija. 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
1: Im Studio Andreas Lechner. In den heimischen Betrieben sinkt die Zahl der Lehrlinge. Nach Angaben der Wirtschaftskammer waren Ende September rund 95.000 junge Frauen und Männer in Unternehmen in Ausbildung. Im Vergleich zum Vorjahr entspricht das einem Minus von mehr als 4%, wie Volker Obermeier berichtet.
2: Ein Grund für den Rückgang, so die Kammer, sind die geburtenschwachen Jahrgänge. Verstärkt werde die Entwicklung durch das geringe Wachstum, steigende Kosten sowie schulische Defizite. Derzeit bildet jeder zweite Betrieb zumindest eine Nachwuchskraft aus. Gewerkschaftsvertreter wie Roman Hebenstreit sehen eine Verweigerung der Unternehmen. Wer nicht ausbilde, solle zahlen.
3: Der einzige Schatz, den wir haben, sind die Menschen, die in diesem Land leben, vor allem unsere Jugend. Die im wahrsten Sinne des Wortes zu veredeln, ist die Pflicht und auch die Aufgabe von Unternehmerinnen und Unternehmern.
2: Gestiegen ist in Österreich die Zahl der sogenannten überbetrieblichen Lehre. Hier übernimmt der Staat über das AMS die Ausbildungskosten. Der jüngsten Statistik zufolge fehlen vor allem in Ostösterreich tausende Lehrstellen. Zu wenig Bewerberinnen und Bewerber gibt es hingegen im Westen und Süden.
1: Die heurige Dürre hat auch massive Auswirkungen auf die Zuckerproduktion in Österreich, wie der Nahrungsmittelkonzern Agrana heute berichtet. Erhält der Konzern heuer wegen dürrebedingter Ernteausfälle um bis zu 40% weniger Zuckerrüben von den Bauern in Österreich. Einen Zuckerengpass werde es hierzulande aber nicht geben, sagte Agrana-Chef Stefan Büttner im Gespräch mit der Austria Presseagentur. Die gesamte heimische Rübenernte wird in der niederösterreichischen Agrana Zuckerfabrik in Tulln an der Donau verarbeitet. Bei einem Messerangriff in Polen ist heute eine Frau getötet worden. Nur einen Tag nach einem Messerangriff mit 9 Verletzten in einer Berufsschule in Polen hat sich heute unweit von Warschau eine tödliche Messerattacke ereignet. Ein 15-Jähriger habe die Hausmeisterin seiner früheren Schule erstochen und 2 weitere Erwachsene verletzt, teilte die Polizei mit. Nach der Tat wurde der mutmaßliche Täter festgenommen. Bereits gestern hatte ein 19-Jähriger rund 120 Kilometer nördlich von Warschau Schüler, Lehrer und Passanten mit einem Messer angegriffen und dabei 9 Menschen verletzt. Auch er wurde festgenommen. In einer Woche werden in der Wiener Stadthalle Österreichs Sportlerinnen und Sportler des Jahres bekannt gegeben. Heute sind die Top 3 in den Kategorien bekannt gegeben worden. Wolfgang Eichinger, da sind vor allem Österreichs Wintersportler vertreten.
4: Skeleton-Olympiasiegerin Janine Flock hat sehr gute Chancen, erstmals österreichische Sportlerin des Jahres zu werden. Flock matcht sich im Endkampf mit Riesentorlauf-Weltcupsiegerin Julia Scheib und Mountainbike-Weltmeisterin Valentina Höll. Die Kandidaten bei den Herren auf den Niki Award:

0: Snowboard-Olympiasieger Alessandro Hämmerle, der dreifache Medaillengewinner bei den Olympischen Spielen 2026, der nordische Kombinierer Jo Lampater und Radstar Felix Gall. Er ist bereits 2023 Österreich-Sportler des Jahres geworden. Und bei der Wahl zum Team des Jahres ist sicherlich Fußballmeister, Cupsieger und Champions-League-Teilnehmer LASK in der Favoritenrolle. Die Gegner haben alle bei den Olympischen Spielen Gold geholt. Das sind die Skifahrerinnen Ariane Redl und Kathi Huber sowie die Skispringer Stefan Embacher und Jan Hörl.
1: Das waren die Nachrichten mit Andreas Lechner. Das Wetter.
2: Danes prevladujejo oblaki, mogoče so tudi nevihte, sonce se bo pokazalo le občasno. 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
2: Herzlich willkommen zum Journal um 5. Das sind heute unsere Themen. Bei einem russischen Angriff auf zwei Busse in der Ostukraine sind mehr als 30 Menschen getötet worden. Die SPÖ-Gremien beschließen heute offiziell die neue Dreierspitze Babler, Holzleitner und Kucher. Und die kanadische Dichterin Anne Carson erhält den diesjährigen Literaturnobelpreis. Aus dem Journalstudio begrüßt sie Andreas Lechner. Die massiven russischen Angriffe auf die Ukraine fordern derzeit Tag für Tag auch Dutzende ziviler Opfer. So sind heute bei einem Bombenangriff auf zwei Busse mehr als 30 Personen in der Ostukraine gestorben. Bereits gestern sind beim Beschuss eines Wohnhauses mehr als 20 Menschen getötet worden. Dazu hat heute eine Gedenkveranstaltung stattgefunden, wie Hartmut Fiedler berichtet.
3: Ein Gedenken in Priluki nördlich von Kiew. Der ukrainische Präsident Volodymyr Zelensky legt einen Teddybären vor das mehrstöckige Wohnhaus, das gestern Ziel eines russischen Raketenangriffs war. Eine Tragödie, sagt Zelensky im Lärm der Aufräumarbeiten. 22 Menschen starben, unter ihnen 5 Kinder. Zelensky hat den britischen Außenminister Ed Miliband nach Priluki mitgebracht. Auch der legt einen Teddybären auf den Boden und wirft dem russischen Präsidenten Terror gegen Zivilisten vor. Zu diesem Zeitpunkt ist bereits ein weiterer mörderischer russischer Angriff bekannt. In Kramatorsk im Osten des Landes. Zwei Busse wurden dort getroffen, 33 Menschen getötet.
2: Seit 3 Stunden tagen die SPÖ-Gremien in Wien. Dabei soll die schrittweise Ablöse von Vizekanzler Andreas Babler formell fixiert werden. Mit Jahresende soll dann gute Gesundheit vorausgesetzt Finanzminister Markus Marterbauer das Vizekanzleramt übernehmen. Die SPÖ hofft damit auf ruhigere und bessere Zeiten, wie Andreas Jöli berichtet.
4: So bemüht harmonisch ist die SPÖ in letzter Zeit selten aufgetreten. Die Partei will keine öffentlichen Personaldebatten mehr, sagt das neue geschäftsführende Parteiduo Philipp Kucher und Eva-Maria Holzleitner.
5: Deswegen war es, glaube ich, auch sehr, sehr gut, dass wir gemeinsam einen Neustart für die Sozialdemokratie und ein Ende dieser Debatten beschlossen haben.
6: Ein Tag der Einigkeit, ein Schritt in Richtung geordnete Übergabe.
4: Die Umfragen sind im Keller. Jetzt hofft die SPÖ wieder auf Rückenwind. Der bald scheidende Vizekanzler Andreas Babler.
7: Einen geordneten Übergang, natürlich mit der Zielsetzung, auch schnell wieder Vertrauen zu gewinnen.
4: Mehr Zuspruch erhofft sich auch der Wiener Bürgermeister Michael Ludwig.
8: Ich gehe davon aus, dass das, was wir heute beschließen, nicht nur die Partei stabilisieren wird, sondern auch eine Aufwärtsbewegung bringen wird.
4: Für einigen Unmut sorgt allerdings noch, dass Andreas Babler Minister bleiben möchte, auch unter einem Vizekanzler Markus Marterbauer. Da ist aber offenbar das letzte Wort noch nicht gesprochen.
2: Bei den Buchmachern hat sie seit vielen Jahren als Favoritin gegolten. Jetzt wurde die kanadische Autorin und Übersetzerin Anne Carson mit dem Literatur-Nobelpreis ausgezeichnet. Das hat die schwedische Akademie heute in Stockholm bekannt gegeben.
9: Nobelpriset in Literatur Anne Carson.
10: Herakles, die schöne Helena, Elektra und Agamemnon. Es sind die Gespenster der Vergangenheit, die im Werk der kanadischen Autorin Anne Carson gestorben sind.

0: Gestalt annehmen und dem antiken Mythos eine Frischzellenkur verpassen. Vor der Folie des antiken Mythos spannt Anne Carson ein poetisches Universum auf, das Schlaglichter auf die Gegenwart wirft. Für ihr kühnes und einfallsreiches Werk, das im spielerischen Dialog mit der klassischen Tradition neue Formen geschaffen habe, werde Anne Carson mit dem Literaturnobelpreis ausgezeichnet, so die Jurybegründung. Die offizielle Verleihung des Literaturnobelpreis findet am 10. Dezember in Stockholm statt.
1: Christine Scheucher hat berichtet, die bedeutendste Literaturauszeichnung der Welt ist mit umgerechnet 1 Million Euro dotiert. Und Edelmetall für Michaela Polares bei der Judo-Weltmeisterschaft in Aserbaidschan. Die 29-jährige Niederösterreicherin verliert den Kampf um Gold nur knapp. Daniel Kulowitz.
2: Also viel enger hätte dieser Finalkampf um Gold nicht mehr sein können. Zunächst eine Verlängerung, also ein Golden Score, wie es im Judo heißt. Und im Endeffekt entscheiden 3 Strafpunkte dann gegen Polares. Und damit geht Gold an die Spanierin Ai Tsunoda, die das sehr klug angelegt hat und die Niederösterreicherin bewusst auf Distanz gehalten hat. Bitteres Ende, aber letztlich trotzdem starke Silbermedaille für unsere erfolgreichste Judo-Kämpferin der letzten Jahre. Für Polares aus Ternitz in Neunkirchen war es nach 2-mal Bronzen und die erste WM-Silbermedaille und die erste WM-Silberne seit Ludwig Peischer vor 21 Jahren.
1: Das war das Journal um 5 mit Andreas Lechner.
3: Und nun zu Lisa Nadmesnik und den Kärntner Themen des Tages.
4: Ein Fall von Home Invasion, also ein brutaler Raubüberfall in einem Wohnhaus, wird aus Bad Bleiberg gemeldet. Ein betagtes Ehepaar soll dort heute Mittag überwältigt worden sein. Der 78 Jahre alte Mann wurde dabei gefesselt und verletzt. Die unbekannten Täter durchsuchten das Haus und flüchteten. Eine Fahndung mit Polizeihubschrauber und mehreren Streifen läuft noch. Die Höhe der Beute steht noch nicht fest. Am Landesgericht Klagenfurt wurde heute ein Ehepaar zu einer bedingten Haftstrafe verurteilt. Das Paar hat in ihrem Kebab-Lokal die Hygiene stark vernachlässigt. Dadurch ist ein Gast an einer Salmonellensepsis gestorben. Das Urteil ist noch nicht rechtskräftig, berichtet Gerhard Petscher.
5: Nach Ansicht des Gerichts wurden im Betrieb, der sich im Bezirk Villachland befunden hat, schwere Hygienemängel festgestellt, die auch zur Übertragung der Krankheit geführt hatten. Dies wurde durch mehrere Gutachten belegt und bestätigt. Außerdem konnte auf einem Putztuch im Kebab-Lokal genau derselbe Salmonellenstamm gefunden werden, der auch bei einer Probe des verstorbenen 63-jährigen Kärntners entdeckt wurde, der kurz vor seinem Tod einen Kebab gegessen hatte. Das Putztuch wurde bei einer Lebensmittelkontrolle einige Tage nach dem Todesfall entdeckt, und zwar im unmittelbaren Nahbereich des Kebab-Spießes. Außerdem sei der Bereich für die Lebensmittellagerung bei der Kontrolle desolat und verdreckt gewesen. Der Vorfall selbst hat sich schon vor 3 Jahren zugetragen. Wegen fahrlässiger Gemeingefährdung wurde die Frau jetzt am Landesgericht Klagenfurt zu 6 Monaten bedingter Haft verurteilt, der Mann zu 8 Monaten. Das Paar muss zudem auch noch Geldstrafen zahlen. Laut Experten hätte die Infektion durch bessere Hygiene verhindert werden können. Das betroffene Lokal im Bezirk Villachland wurde schon 4-mal behördlich geschlossen.
4: 12% aller Krankenstandstage sind auf psychische Erkrankungen zurückzuführen. Diese sind auch mittlerweile der häufigste Grund für Frühpensionierungen. Der Welttag der psychischen Gesundheit am Samstag versucht, diesem vermeintlichen Tabuthema mehr Aufmerksamkeit zu verschaffen. Gesundheitsreferentin Beate Brettner von der SPÖ sagt dazu:
6: Statistiken sagen, dass jeder Dritte irgendwann einmal im Laufe seines Lebens mit einer psychischen Krise zu kämpfen hat. Und das ist eben sehr, sehr häufig, aber gesprochen wird darüber nicht gerne. Und deshalb versuchen wir auch immer wieder Öffentlichkeitsarbeit dazu zu machen und zu sagen, dass man drüber reden soll und dass es Angebote gibt. Und wir haben diese Angebote in den letzten Jahren wirklich sehr, sehr ausgebaut, sodass es auch Hilfestellungen und, wie gesagt, Perspektiven gibt.
1: Wo findet man denn diese Angebote?
6: Also diese Angebote sind einerseits der akute Dienst, der 24/7 erreichbar ist, aber geht dann natürlich darüber hinaus in spezialisierte Formen. Wir haben 2 Krankenanstalten, die wir auch neu renoviert haben, die auch von der Infrastruktur her neu sind. Und wir haben Therapiezentren ambulant, die wir anbieten können. Wir haben Tageszentren, die wir anbieten können. Wir haben eine Bezirkshauptstädtenangebote und wir bieten auch im psychiatrischen Bereich persönliche Assistenz an.
1: Nachdem die
7: Zahl der Erkrankungen in diesem Bereich ja eigentlich im Steigen ist, bräuchte es dann vielleicht sogar mehr Angebote noch?
6: Natürlich, wir bemühen uns hier auch, diese Angebote zu erweitern. Es ist nur momentan schwierig, weil auch die finanzielle Lage nicht viel Spielraum hergibt. Aber wenn es Möglichkeiten gibt, versuchen wir auch hier die Angebote zu erweitern.
4: Sagt Gesundheitsreferentin Beate Brettner im Interview mit meinem Kollegen Christoph Klanschnick. Und einen Fernsehbeitrag zu dem Thema und weiteren sehen Sie da noch in Kärnten. Kärnten heute ab 19 Uhr in ORF 2. Unter dem Motto Bildung für alle statt Chancen für wenige hat der Verein Inklusion Kärnten heute in Klagenfurt zu einer Demonstration aufgerufen. Im Mittelpunkt stand die Forderung nach einem Bildungssystem, in dem Kinder und Jugendliche möglichst gemeinsam lernen können. Birgit Bierbaumer, Obfrau der Inklusion Kärnten, sagt,
8: dass man sagt, dass alle Menschen das Recht auf Bildung haben, egal wie alt sie sind und egal welchen Hintergrund sie haben und auch egal, ob sie eine Behinderung haben oder eben auch nicht.
9: Aufgrund des Sparkurses, den die Bundesregierung derzeit gezwungenermaßen fährt, ist die Inklusion gefährdet?
8: Die Inklusion ist gefährdet, definitiv. Also nicht nur aufgrund des Sparkurses, sondern auch aufgrund des Denkens. Und was mir besonderes Anliegen ist, auch heute, abgesehen von den Forderungen, ist, dass das Bewusstsein entsteht, dass Inklusion in den Köpfen und in den Herzen beginnt. Ja, und dass das Geld dann einfach ein Thema ist. Aber wenn der Kopf und wenn das Herz ein Ja dazu sagt, dann findet man trotzdem immer Möglichkeiten.
9: Konkrete Forderungen?
8: Konkrete Forderungen sind das Aufheben vom 2,7%-Deckel, was die sonderpädagogische Förderung betrifft. Das ist ein bundesweites Anliegen. Für uns in Kärnten ist es auch wichtig, dass Assistenzleistungen diagnoseunabhängig und bedarfsorientiert gesehen werden sollten, um einfach Personen Unterstützung zugutekommen lassen zu können, die sie einfach dringend brauchen.
4: Sagt Birgit Bierbaumer, Obfrau des Vereins Inklusion Kärnten. Mit ihr hat Kollege Andreas Kimmeswenger gesprochen.
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2: Hi und herzlich willkommen bei Radio Stimme. Musik ist politisch. Gerade im freien Radio, wo es ja auch darum geht, unterrepräsentierte Musik eine Plattform zu geben, werden die meisten dieser Aussage wohl zustimmen können. Wen, wir, wann, wie, wo, warum hören, sind alles politische Fragen. Gerade wenn es um die Musik von Minderheiten geht, ist Musik nie apolitisch. Kürzlich gab es dazu ein sehr spannendes Symposium zu genau diesem Thema, aus dem wir euch in der heutigen Sendung Einblicke mitbringen wollen. Das Symposium des Music and Minority Research Center an der Universität für Musik und Darstellende Kunst in Wien, kurz MDW, lief dieses Jahr unter dem Titel Between Research and Activism – Futures of Music and Minority Studies. Die Initiative Minderheiten kuratierte hierfür eine Roundtable-Diskussion zum Thema Minderheitenmusik als Form des politischen Ausdrucks. Aus dieser Diskussionsrunde spielen wir euch heute einige Ausschnitte. Um die Programmankündigung des MDW zu zitieren: As soon as minorities express themselves publicly through music, that expression becomes a political act. Minority languages are made audible and identities become visible. At the same time, minorities are often reduced to the musical culture, thereby being deprived of their political nature. In der Diskussion soll es um genau dieses Spannungsfeld gehen, mit drei sehr spannenden Perspektiven. Bevor wir aber in die Diskussionsrunde einsteigen, wollen wir heute erst einmal musikalisch einsteigen. Wir freuen uns sehr, dass wir neben der Diskussionsrunde auch Mitschnitte eines Konzerts, das im Rahmen des Symposiums stattfand, senden können. Ihr hört nun einen Ausschnitt

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6: Hallo und herzlich willkommen zu einer neuen Ausgabe von Faradays Salon. In der heutigen Sendung geht es ganz einfach um Zeit und um Uhren.

Die Zeit vergeht und wir werden älter, ob wir wollen oder nicht. Der Begriff Zeit taucht in vielen Zusammenhängen unseres Alltags auf. Man kann sie als Geschenk betrachten, zählen und mitstoppen, verschlafen oder totschlagen, sie sogar lesen oder Bücher darüber schreiben. In der Physik zählt die Zeit zu den grundlegenden Größen. Sie läuft stetig und unaufhaltsam in eine Richtung ab. Von der Vergangenheit, die wir erforschen können, in die Zukunft, die offen ist. Von der Geburt zum Tod. Die Zeit definiert ein Vorher und Nachher. Die Menschen teilen sie in Einheiten, die man äußerst genau messen kann. Stunden, Minuten, Sekunden. Legte man früher fest, dass 24 Stunden, also ein Tag, einer Umdrehung der Erde um sich selber entsprechen. Bestimmt man heute die Zeit viel genauer. Eine Sekunde entspricht 9.192.632.770 Perioden der Strahlung des Übergangs zwischen den beiden Hyperfeinstrukturniveaus des Grundzustandes von Atomen des Elements Cäsium-133. Für uns ist es natürlich sehr schwer, unseren so gewohnten Unterschied der Wahrnehmung zwischen Raum und Zeit abzulegen und beides als Teil eines Ganzen zu betrachten. Einstein selbst, der gern in Bildern und Gedankenspielen arbeitete, machte es an einem einfachen Beispiel deutlich. Wenn zwei Leute sich treffen wollen, hilft es wenig, nur einen Treffpunkt oder eine Zeit auszumachen. Man braucht beides, um wirklich zur selben Zeit am selben Ort zu sein. Damit übernehmen wir quasi automatisch einen Teil der Relativitätstheorie, die Abhängigkeit

von Raum und Zeit in unseren Alltag, ohne es zu merken. Die nächste verwirrende Eigenschaft der Zeit wird ebenfalls mit der Relativitätstheorie beschrieben. Die Zeit läuft nicht an allen Orten gleichmäßig schnell. Je schneller sich ein System, zum Beispiel ein fliegender Satellit, bewegt, umso langsamer läuft dort die Zeit. Diesen Effekt kann man sogar schon in einem Flugzeug messen. Wenn man nach einem Rundflug wieder zu einer gleichzeitig messenden stationären Uhr zurückkommt, stellt man fest, dass die stationäre Uhr schon eine minimal spätere Zeit anzeigt, die Zeit im Flugzeug also langsamer vergeht. Hier könnte man übrigens hervorragend über die Richtigkeit des Sprichworts »Die Zeit vergeht wie im Fluge« nachdenken. Aber zurück zu Einstein. Der Unterschied ist zwar marginal, aber heutige Präzisionsmessungen, beispielsweise für das Satellitennavigationssystem GPS, wären ohne die Berücksichtigung der Relativitätstheorie schier unmöglich. Dazu gibt es noch die gefühlte Relativität. Wenn Sie diesen Text langweilig finden, kommt Ihnen die Zeit des Hörens unheimlich lang vor. Finden Sie ihn spannend, würden Sie sich wundern, wie lange Sie sich schon mit der Physik beschäftigt haben. Zeit ist also auch eine Gefühlssache. Als Kind scheint eine Stunde oft sehr lange zu sein, vor allem wenn man auf etwas Spannendes wartet. Als älterer Mensch vergeht die Zeit rasend schnell und man hat immer zu wenig davon. Aber hier wollten wir ja physikalisch bleiben. Eine Besonderheit macht die Zeit wirklich einzigartig. So gut man sich in einen Raum vorwärts und rückwärts bewegen kann, man kann sich Filme wie »Zurück in die Zukunft« einmal ausgenommen nicht rückwärts in der Zeit bewegen. Bei vielen Prozessen ist es offensichtlich, dass sie nur in eine Richtung ablaufen können. Die Sprengung eines Gebäudes zum Beispiel. Was dort geschieht, kann wirklich nicht rückgängig gemacht werden. Seit Anbeginn der Zeit gibt es auch Geschichte. Was heute war, ist morgen schon Geschichte. Das Material wird also immer mehr. Es ist sozusagen eine Wachstumsbranche. Warum heißt die Uhr eigentlich Uhr? Der Begriff Uhr lässt sich auf das mittelhochdeutsche Ure zurückführen und besitzt dieselben Wurzeln wie das englische Wort Hour oder der französische Begriff Heure. Woher wusste der Erfinder der Uhr, wie spät es war? Seit jeher orientierten sich die Menschen bei ihren Versuchen der Zeitmessung an astronomischen Phänomenen. So gibt der höchste Stand der Sonne an, wann es 12 Uhr mittags ist. Bei der Entwicklung der Uhr konnte man sich unter anderem nach diesem Fixpunkt richten. Was ist die genaueste Uhr der Welt? Die genaueste Uhr der Welt ist die Cäsium-Fontäne NPL-CSF2. Sie steht im NPL, dem Nationalen Britischen Physiklabor, das sich im Südwesten Londons befindet. Die Uhr ist so genau, dass sie in 729.325.216 Jahren nur höchstens eine Sekunde falsch gehen würde. Heute habe ich einen Artikel gelesen, dass in Wien eine Uhr entwickelt wird, die mit Lasertechnik noch viel genauere
Zeitmessung ermöglicht. Die ersten Formen der Zeitmessung wurden vor rund 5000 Jahren in den frühen Hochkulturen erfunden. Einen einzelnen Erfinder gibt es nicht. Einige Meilensteine der Zeitmessung. Circa 3000 vor Christus. Die ersten Sonnenuhren entstanden bei den Sumerern und Ägyptern, um den Tag anhand des Sonnenstandes zu unterteilen. Circa 1500 vor Christus. Ägyptische Wasseruhren machten es erstmals möglich, die Zeit auch unabhängig von der Sonne und bei Nacht zu messen. Circa 1300. Die ersten mechanischen Räderuhren wurden in Europa entwickelt. 1656. Christian Huygens erfand die präzise Pendeluhr. 1949. Die erste Atomuhr als bisher präzisester Zeitmesser wurde gebaut.

Die Zeit sowie die wandelnden Phasen der Himmelsgestirne, Sonne und Mond übten seit Anbeginn Faszination auf den Menschen aus. Bereits mehrere alte Kulturen erkannten unabhängig voneinander, dass sich anhand von Sonnenauf- und Untergang sowie der Wanderbewegung der Schatten Zeit messen lässt. Mit dem Wahrnehmen und Festhalten des naturgegebenen Laufs der Zeit beginnt die Geschichte der Zeitmessgeräte. Von der Sonnenuhr und Wasseruhr der Ägypter über die mechanische Einzeigeruhr sowie die Taschenuhr bis hin zur Atomuhr. Die Geschichte der Uhr umspannt mindestens 5000 Jahre. Sonnenuhren und der natürliche Lauf der Zeit. Frühformen eines Kalenders hatten vermutlich bereits Jäger und Sammler in der letzten Eiszeit. Ihren eigentlichen Ursprung hat unsere heutige Uhr aber bei den Sumerern und alten Ägyptern, die als Erfinder der Zeitmessgeräte gelten. Schon die auf Schattenstäben basierenden Sonnenuhren um 3000 vor Christus hatten entscheidende Merkmale unserer heutigen Uhren. Die Sonnenuhren waren meist kreisförmig konzipiert, um den Sonnenlauf zu symbolisieren, und unterteilten Tag und Nacht in jeweils 12 Einheiten. Das einfache Prinzip der Sonnenuhr hatte jedoch seine Nachteile. Weder erfasste es die unterschiedliche Länge von Tages- und Nachtzeit im Sommer oder Winter, noch funktionierte es in der Nacht oder an sonnenarmen Tagen. Danach richtete sich das Leben der Menschen damals vor allem nach dem Hell-Dunkel-Rhythmus. Durch Wasseruhren war Zeitanzeige zur Tages- und Nachtzeit möglich. Der Siegelaufbewahrer unter dem ägyptischen König Amenophis I. nahm sich 1520 vor Christus der beiden Probleme der Sonnenuhren an. Die für seinen König konzipierte Wasseruhr ermöglichte nicht nur das Zeitablesen des Nachts, sondern berücksichtigte auch die unterschiedliche Anzahl der Nachtstunden in der Sommer- und Winterzeit. Die Wasseruhr basierte nicht auf der Beobachtung der Himmelskörper und definierte Zeiteinheiten, indem das Wasser aus einem Behälter in einen anderen strömte. Das Prinzip war schließlich auch die Grundlage für die Sanduhr, welche sich ab dem 14. Jahrhundert verbreitete. Ein anderes Messgerät, das die Zeitanzeige unabhängig von Tag und Nacht machte, war beispielsweise die Kerzenuhr ab ca. 900. Da Zeitmessgeräte eher selten in privaten Haushalten zu finden waren, wurden im Mittelalter die Glockentürme benutzt, um wichtige Zeitpunkte des Tages und der Nacht wie Gebetszeiten oder Öffnungszeiten der Stadttore den Bürgern akustisch anzuzeigen. Die ersten mechanischen Uhren, die sogenannten Räderuhren, waren der nächste Schritt, Zeitmessung für die Allgemeinheit zugänglich zu machen. Sie liegen am Anfang des Uhrmacherhandwerks sowie der Entwicklung hin zur heutigen Uhr. Zu Beginn in Form von Tischuhren, nur in Klöstern zur Gebetsanzeige verbreitet oder von Türmern zum zeitgenauen Anschlagen der Glocken verwendet, gelangte die Räderuhr schließlich als Turmuhr in den öffentlichen Raum. Wann die erste mechanische Uhr entwickelt wurde, ist nicht bekannt. Doch sind erste Uhren
um 1300 verzeichnet. Die ersten mechanischen Uhren wurden als Einzeigeruhr, Uhr mit einem Zeiger, kein Minutenzeiger, konzipiert, standen aber an Genauigkeit den mittlerweile ausgereiften Sonnenuhren weit nach. Erst im 17. Jahrhundert war die Technik so weit fortgeschritten, dass es Sinn machte, dass ein zusätzlicher Minutenzeiger von nun an die Zeit in noch kleinere Einheiten unterteilte. Die Taschenuhr machte die Zeitmessung schließlich einer breiten Bevölkerungsschicht zugänglich und entkoppelte sie von festgelegten Standorten. Die Herstellung der Kleinuhr wurde durch die Entwicklung der Zugfeder, die Energie für das Uhrwerk speicherte und die Uhr so vom Aufstellort löst, möglich. Der Nürnberger Schlossermeister Peter Henlein verband Anfang des 16. Jahrhunderts als einer der ersten die Feder mit einem Gangregler und verkleinerte die Uhr so auf Taschenformat. Bei der Nürnberger Eieruhr handelt es sich um einen der ersten Vertreter der Taschenuhr. Die Armbanduhr entwickelte sich aus kleinformatigen Uhren, die ursprünglich für Frauen entworfen wurden und als Vorläufer der heutigen Damenuhr galten. Die Armbanduhr verstand sich auch als Schmuckstück. Aber Piloten zum Beispiel, denen eine Taschenuhr zu unbequem war, die nutzten auch Armbanduhren. Mit der Zeit strebte man nach immer mehr Genauigkeit und Präzision. Erfindungen wie der Federantrieb, die Unruh und das Pendel als Gangregler haben die mechanischen Uhren über die Zeit hinweg immer präziser werden lassen. Und nicht zuletzt führte auch die Einführung der ersten Weltzeit, der Greenwich Mean Time, zu einer einheitlichen Zeitbestimmung. Noch präziser als die mechanische Uhr erwies sich jedoch die bereits 1921 erfundene Quarzuhr und löste in der zweiten Hälfte des 20. Jahrhunderts die Räderuhr weitgehend ab. Die 1949 erstmals eingesetzte und heute vor allem in der Wissenschaft und Raumfahrt verwendete Atomuhr ist bislang die genaueste Uhr. Die Funkuhren, deren Zeitanzeigen per Funksignal mit Atomuhren abgeglichen werden, geben deren Präzision seit den 1960er Jahren an die Allgemeinheit weiter. Mit steigender Wahrnehmung von Zeit wurden im 19. Jahrhundert auch Uhren zur Bestimmung von Zeitunterschieden wie die Stoppuhr oder Stempeluhr erfunden. Auch der mechanische Wecker wurde während der Industrialisierung immer wichtiger. Gegenläufige Trends, Einzeigeruhr versus multifunktionale Smartwatch. Aktuell sind zwei gegenläufige Trends im Uhrenbereich zu beobachten. Einmal gibt es die Entwicklung hin zu immer mehr Funktion und Information am Handgelenk. Das Stichwort hierfür lautet Smartwatch. Als elektronisch-digitales Device, die weit mehr können als nur die Zeit anzeigen. Der Funktionsumfang solcher Geräte gleicht mehr dem eines Smartphones als dem einer klassischen Uhr. Die Idee dahinter klingt vielversprechend. Der Träger soll die Möglichkeit haben, auf kleinstem Raum alle möglichen Daten zu erfassen, diese aufzuzeichnen und eventuell auch noch versenden zu können. Es besteht eine relativ enge und fast lückenlose Interaktion zwischen Träger und Smartwatch.
Dies erfordert allerdings auch eine recht intensive und permanente Beschäftigung des Trägers mit seinem elektronischen Helfer. Nun zur Frage, welche Bedeutung hat die Uhr? Die Uhr ist ein Zeitmessgerät. Sie zeigt an, in welcher Stunde, Minute und Sekunde des Tages wir uns befinden. Als Stoppuhr kann sie Zeitspannen messen und als Wecker Menschen aus dem Schlaf holen. Archäologische Funde lassen darauf schließen, dass Menschen seit jeher danach streben, die Zeit zu messen. In der Frühzeit der Menschheit orientierte man sich an astronomischen Phänomenen, las die Tageszeit mit Hilfe einfacher Schattenspender ab und nutzte die ersten Kalender zu religiösen Zwecken. Besonders interessant ist allerdings die Tatsache, dass sich Zeitmessung in allen Kulturen unabhängig voneinander weiterentwickelte. Es scheint ein für die menschliche Existenz unabdingbares Grundbedürfnis zu sein, die aktuelle Zeit zu bestimmen und Zeitabstände zu messen. Ein Leben ohne Zeitmessung ist in unserer Gesellschaft unvorstellbar geworden. Und auch wenn das Smartphone die Armbanduhr immer häufiger ersetzt, sind Uhren verschiedenster Art Alltagsbegleiter, auf die wir nicht verzichten können und wollen. Die Arbeitswelt, Produktionsprozesse, Freizeit ohne Zeitmessung könnten wir nicht pünktlich zu Terminen erscheinen, globalen Handel treiben oder Verabredungen treffen, da die Zeit Menschen aber an ihre Vergänglichkeit erinnert, haben wir ein ambivalentes Verhältnis zu ihr und möchten die uns zur Verfügung stehende Zeit möglichst gewinnbringend nutzen. Ob Armbanduhren, Sanduhren, Wanduhren oder handgefertigte Kuckucksuhren, Zeitmesser sind immer häufiger auch Sammlergegenstände, die sich der Magie und der Ästhetik dieses geheimnisvollen Alltagsgegenstandes nicht entziehen können. Analoguhren, Digitaluhren, Binäruhren als einige Formen der Zeitmessung. Nun möchte ich noch einige Besonderheiten nennen. Zum Beispiel die Blindenuhr. Das war eine Uhr mit einem Glas, das man aufklappen konnte und den Zeiger ertasten und so die Uhrzeit erkennen. Im Krieg gab es die sogenannte Grabenuhr. Das war eine Uhr, wo das Glas durch ein zusätzliches Gitter vor herumfliegenden Splittern geschützt war. Zur besseren Ablesbarkeit im Dunkeln gab es Leuchtziffern und Leuchtzeiger mit Radiumauflage. In den Fabriken machten sich Frauen einen Spaß, sich Schnurrbärte und wie Augenbrauen anzumalen, um damit im Dunkeln zu leuchten. Damals war man sich der Gefahr durch Radioaktivität noch nicht so bewusst.

Die ersten Uhrmacher waren Grobschmiede, Kanonengießer, Schlosser, Gold- und Silberschmiede. Handwerker, die Uhren herstellen konnten, waren im Mittelalter Reisende, die von Stadt zu Stadt zogen und Aufträge übernahmen. Im Laufe der Jahre entwickelte sich das Uhrmacherhandwerk von einer fachkundigen Fertigkeit in eine Massenproduktionsindustrie. Indes wurde in der ersten Hälfte des 19. Jahrhunderts im Schwarzwald Lackschilduhren hergestellt. Lackschilduhren haben ihren Namen aufgrund ihres schildförmigen, bemalten und lackierten Zifferblattes, das alles andere überdeckt. Der Schwarzwald ist die traditionelle Fertigungsregion für Kuckucksuhren. Die kunstvoll verzierten Uhren sind in der Regel als Wanduhr erhältlich. Namensgebend ist eine kleine Kuckucksfigur aus Holz, die zu jeder vollen Stunde aus einem Fenster oder einer Tür herausschaut und einen Kuckucksruf ausstoßen scheint, der über kleine Orgelpfeifen oder Flöten im Innern der Uhr ausgelöst wird. Charakteristisch für die Kuckucksuhr ist außerdem das Bändelwerk mit Kettenzug. Als Gewicht sind meistens Metallschurtscherlern angebracht. Im Tal der Könige haben Archäologen eine der ältesten Sonnenuhren der Welt entdeckt. Die flache Steintafel mit aufgezeichneten Stundenlinien lag vergraben im Schutt zwischen zwei Königsgräbern. Circa 325 vor Christus erfand der griechische Philosoph Platon einen Wasserwecker. Ein mit Bleikugeln gefülltes Gefäß hing an einer Säule und wurde nachts mit Wasser aus einer Zisterne versorgt. Das Wasser stieg langsam hoch und am Morgen erreichte es das obere Ende der Säule. Das Gefäß kippte um und die Bleikugeln fielen auf eine Kupferplatte und weckten so Platons Studenten. Unter der Herrschaft der Römer baute der syrische Architekt und Astronom Andrionikos in Athen am Fuße der Akropolis fast genau im Jahr 100 vor Christus einen 12 Meter hohen achteckigen Turm der Winde, der innen mit einer genialen Wasseruhr und außen an jeder Fassadenseite mit Sonnenuhren ausgestattet war. Die oberen Reliefplatten zeigen die acht Windgötter mit ihren typischen Charakteren jeden Windes. Dieser Turm ist noch heute gut erhalten und ein Vorläufer unserer heutigen Wetterstationen. Neben der Nutzung von Sonne und Wasser konnte man Kerzen verwenden, die in bestimmten Abständen Markierungen aufwiesen. Jede Markierung war entweder eine Viertelstunde, halbe Stunde oder eine ganze Stunde. König Alfred der Große von England soll im 9. Jahrhundert in Europa die Kerzenuhr erfunden haben. Sie hatte den Vorteil, dass sie nachts und auch bei bedecktem Himmel funktionierte. Im fernen Osten wurden auch Weihrauchuhren in den verschiedensten Formen eingesetzt. Räucherstäbchenuhren wurden um das 6. Jahrhundert zunächst in China verwendet. Es wurden verschiedene Typen von Weihrauchuhren erfunden. Die häufigsten Formen sind die Räucherstäbchen- und Weihrauchsiegel. Ein Typ der Räucherstäbchenuhr wurde mit kalibrierten Räucherstäbchen bestückt. Viele andere hatten einen aufwendigen Mechanismus. Zum Beispiel wurden Gewichte in gleichmäßigen Abständen
mit einem Faden angebracht. Durch das Abbrennen des Räucherstäbchens fiel das Gewicht nach einer gewissen Zeit auf einen Gong. Es gab Weihrauchuhren für kurze Zeiträume und solche, die zwischen 12 Stunden und einem Monat brannten. Während seiner Weltumsegelung im Jahre 1522 verwendete der portugiesische Seefahrer Ferdinand Magellan auf jedem seiner Schiffe 18 Sanduhren. Vom 15. Jahrhundert an wurden Sanduhren hauptsächlich zum Messen kurzer Zeitspannen verwendet, etwa um als Kanzeluhr die Dauer einer Predigt festzulegen. Heute verwendet man Sanduhren noch in manchen Haushalten, um sich ein weiches Frühstücksei zu kochen. 1581 stellte der berühmte Astronom und Physiker Galileo Galilei seine Pendeltheorie auf. Sie besagt, dass die Schwingungszeit eines Pendels kaum von der Schwingungsweite, sondern primär von seiner Länge bestimmt wird. Die erste Pendeluhr wurde erst 1656 vom holländischen Wissenschaftler Huygens entworfen und gebaut. Frühe Versionen hatten eine Zeiterweichung von unter einer Minute pro Tag, die bald auf einige Sekunden verbessert wurde.

0: In den 1920er Jahren setzte sich das bereits um 1770 von Perelet entwickelte Verfahren mit einer rotierenden Schwungmasse durch, welches den automatischen Aufzug einer Uhr ermöglichte. Da die Armbewegung des Uhrenträgers ausreichte, um den automatischen Aufzug zu betätigen. Das globale Positionsbestimmungssystem GPS in der Koordination mit dem Network Time Protokoll ist ein Funknavigationssystem, das benutzt wird, um Zeitmessungssysteme über den Erdball zu synchronisieren. Das GPS wurde durch das US-Verteidigungsministerium entwickelt, um konstante Allwetter-Navigationsfähigkeit für Heer, Marine und Luftwaffe zur Verfügung zu stellen. Zwischen dem 22. Februar 1978 und dem 9. Oktober 1985 wurde die erste Generation von 24 Satelliten, die das globale Positionsbestimmungssystem bilden, vom Luftwaffenstützpunkt Vandenberg in Kalifornien gestartet. Im Jahr 1983, nachdem Korean Airlines Flight 007 bei Überschreiten des sowjetischen Luftraums abgeschossen wurde, gab Präsident Ronald Reagan eine Richtlinie heraus, die eine freie gewerbliche Nutzung des GPS erlaubte, um weitere Navigationsstörfälle zu verhindern. Die Europäische Union betreibt das globale Navigationssatellitensystem Galileo. Ein spezielles Modell war die Feueruhr. Ein Stab, der mit Pech und Sägemehl beschichtet war, wurde auf eine ganz bestimmte Länge abgeschnitten. Kleine Metallkugeln waren in regelmäßigen Abständen an dem Stab mit Fäden befestigt. Der Stab ragte über einen Gong. Wenn der Stab nun bei Sonnenaufgang angezündet wurde, fraß sich die Flamme den Stab entlang. Dabei brannte sie die Fäden ab, an denen die Metallkugeln hingen. Die fielen hinunter auf den Gong, schlugen ihm an und die Menschen konnten hören, dass wieder eine Zeiteinheit vergangen war. Die Uhr der Salisbury-Kathedrale von 1386 ist die älteste Uhr in der Welt, die fast komplett aus Originalbauteilen besteht. Die Räder und die Zahnräder wurden in einem geöffneten, kastenähnlichen Eisenrahmen von 1,2 Meter Seitenlänge angebracht. Der Rahmen wird mit Metalldübeln und Stöpseln zusammengehalten. Der Antrieb erfolgt durch die Schwerkraft zweier großer Steine, die an einer Riemenscheibe aufgehängt sind. Während die Gewichte fallen, wickeln sich Seile von den hölzernen Fässern ab. Ein Fass treibt das Antriebsrad an, das durch die Hemmung reguliert wird, und das andere treibt den auffallenden Mechanismus und die pneumatische Bremse. Im Jahre 1880 wurden die piezoelektrischen Eigenschaften des kristallenen Quarzes entdeckt. 1921 wurde der erste Quarzoszillator gebaut. Im Jahr 1927 wurde die erste Quarzuhr gebaut. Mitte der 1930er Jahre wurde die Quarzuhr von dem deutschen Unternehmen Rode und Schwarz zur Serienreife entwickelt und im Jahre 1938 weltweit als erste tragbare Quarzuhr hergestellt. Sie wog 36 Kilo. 1969 produzierte das Unternehmen Seiko in Japan die erste Quarz-Armbanduhr für den Massenmarkt. Die Astron hatte eine Batteriekapazität von einem Jahr. Ihre Genauigkeit und die niedrigen Herstellungskosten haben die folgenden starke Verbreitung der Quarz-Armbanduhren ergeben. Bereits im 19. Jahrhundert wurde digitale Technik bei der Zeitmessung verwendet. Die bis dahin benutzten Anzeigevarianten wie Fallblätter, Scheiben oder Walzen mit aufgedruckten Zahlen zur Zeitangabe wurden durch Leuchtdioden und durch Flüssigkristallelemente für die heutzutage verwendeten Digitaluhren ersetzt. Das Schweizer Unternehmen Longines entwickelte 1972 den Prototyp einer Digitaluhr. Mittlerweile werden digitale Armbanduhren von sogenannten Smartwatches abgelöst. Uhren, die über LCD-Anzeigen verfügen und mit dem Internet kommunizieren können. Circa 3500 vor Christus haben die Sonnenuhren der alten Ägypter wie hohe und majestätische senkrechte Obelisken ausgesehen. Sie dienten zur Ehrung des Sonnengottes Ra und gaben zugleich die Zeit an, weil sie merkten, dass der Schatten eines Obelisken, wenn er am kürzesten ist, unabhängig von der Jahreszeit immer in die gleiche Richtung fiel, entdeckten die Ägypter auch den Meridian. In der heutigen Zeit sieht man immer weniger Menschen, die eine Armbanduhr tragen. Die meisten schauen lieber aufs Handy. Dort sind auch ein Wecker, eine Stoppuhr und eine Weltzeituhr integriert. Die Zeit dort wird über das Internet über einen Server abgerufen, der wiederum mit einer Atomuhr in Verbindung steht. Andererseits gibt es auch Menschen, die eine Uhr als Schmuck oder aus Prestigegründen tragen. Bei manchen Menschen müssen diese großen goldenen Uhren oft gar nicht funktionieren, sondern einfach nur gut ausschauen. Ich hoffe, dass Sie diese Stunde Zeit gern mit mir geteilt haben und dass sie Ihnen nicht lange vorgekommen ist. Dies war eine neue Ausgabe der Sendung Faradays Salon. Guten Abend.
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Spock Jazz. Einen schönen guten Abend, Dobrovečer, Buonasera wünscht Ihnen Raimund Spöck zum Spock Jazz. Was die heutige Sendung, die ich aufnehmen musste, weil es gleichzeitig ein hochinteressantes Duo-Konzert in der Villa gibt. Ja, was hat dieser Spock Jazz mit dem Jazz Festival Salfen zu tun? Ganz einfach, da war eine riesige Kiste CDs da, alles neu, 5 Euro das Stück. Und da gab es einige Juwelen, die ich herausfischte. Und eine davon möchte ich Ihnen vorstellen. Einen Musiker, den ich nie in meiner Sendung hatte. Und ich weiß nicht, wie oft meine Kollegen den schon in irgendeiner Form gebracht haben, aber die Sendung ist Tomáš Stanko gewidmet. Tomáš Stanko hat sehr viel bei ECM aufgenommen, unter anderem auch eine ECM Recordings CD, und diese stelle ich Ihnen heute vor. Das ist Musik, die vom Künstler von ECM Aufnahmen ausgesucht wurden. Vorweg, bevor ich die ersten drei Nummern, ich will nicht zu viel reden, ankündige, will ich nur sagen, dass auf dieser CD Tomáš Stanko, Bobo Stenson, Anders Jormin, Tony Oxley, Michele Makarski, John Christensen, Dave Holland, Edward Vesala, Gary Peacock, Jan Gavarek, Jacques Deschonette, John Sermon, Dino Saluzzi, Bernd Rosengren, Joachim Milder, Palle Danielsson, Juhani Altonen und Tomáš Šukalský zu hören sein werden. Jetzt zu den ersten drei Nummern, und das sind die ersten drei Nummern auf dieser CD, die 12 Nummern hat, aber 8 werden es unter Umständen hören können. Die erste Tales for a Girl, dann Pantronic und dann Kane's Brand. Alles Stanko-Kompositionen. Viel Vergnügen.

Spock Jazz Vorstellung Thomas Stanko, seine CD bei ECM, nämlich ECM Recordings, alle Nummern von ihm ausgesucht, alles ECM Recordings. Sie hören jetzt wieder drei Nummern en suite, nämlich More, eine Komposition von Gary Peacock, dann Morning Heavy Song, wieder eine Stanko-Komposition und nochmals eine Stanko-Komposition, Quintets Time.

Sie sind fast schon beim Ende der Vorstellung von Thomas Stanko im Spock Jazz. Stanko, 42 geboren, leider zu früh 2018 gestorben. Wegen seines dunklen, hintergründigen Tones wurde er auch als Edgar Allan Poe der Trompete bezeichnet. Er gehört zur ersten Generation europäischer Musiker, die als Antwort auf den amerikanischen Free Jazz neuartige Möglichkeiten eines eigenen musikalischen Ausdrucks gesucht und gefunden haben. Kurz in eigener Sache, die Villa Forest ist wieder aktiv, selbstverständlich. Nächster Termin, Mittwoch, 14.10. Roda de Samba. Theater gibt es am Tag darauf, am 15.10. und wenn die Mauer bleibt. Musik am 17.10. wieder, The Thunks, und eine Jam-Session am 19.10. arrangiert von Gregor Skasa. Bleiben Sie dran, der Jazz-Train fährt bis 23 Uhr weiter. Ich möchte mich verabschieden, Ihnen weiterhin einen schönen Abend, Dobrovečer und Buona Sera wünschen. Ein paar Takte von Thomas Stanko von der Nummer Together werden Spock Jazz beenden.

Waldner begrüßt Sie zu einer neuen Ausgabe der Sendung Take the Jazz Train. Wie immer mit Neuerscheinungen aus der wunderbaren Welt des Jazz. Nur wenige Wochen nach dem 100. Geburtstag von Saxophonist John Coltrane fragen wir uns, wer denn heute die Fackel des spirituellen Jazz weitertragen soll. Ich meine jetzt nicht einfach die Musikerinnen und Musiker, die mehr oder weniger informiert in dessen Improvisationsstil eintauchen und das vielleicht sogar zu einer Perfektion bringen, wie wir sie etwa bei Isaiah Collier finden. Ich meine viel eher jene Leute, die wie ein später Coltrane hinaushören in den Kosmos und in die von ihnen imaginierten Geräusche der Bewegung von Planeten und Galaxien. Und da fällt mir vor allem einer der wichtigsten Trompeter des avantgardistischen Jazz ein, der inzwischen fast 85-jährige Wadada Leo Smith. Mal spielt er die gestopfte Trompete wie einst Miles Davis, der ja auch heuer seinen 100er gefeiert hätte. Mal bläst er die Signale laut und kräftig hinaus in die Dunkelheit. Anders als Davis löst er sich aber über weite Strecken aus dem traditionellen rhythmischen Puls. Es sind atemberaubende Meditationen, sphärische Harmonien, weite Klangflächen und es bringt meiner Erfahrung nach wenig, darin etwas zu suchen, denn das Finden kommt ganz von selbst. Probieren Sie es aus!

Der Titel Dark Energy, den Trompeter Wodada Leo Smith im sensationellen Trio mit der Schweizer Pianistin Sylvie Courvoisier und dem Drummer Marcus Gilmore auf seinem neuen Album Constellations and Hemispheres, das Ende September bei Burning Ambulance Music erschienen ist. Sowohl digital als auch in limitierter Auflage als CD und LP übrigens. Die hier beschworene Dark Energy, also die dunkle Energie, wird so unheimlich spürbar zwischen den fragilen Trompetensignalen, dem oft bedrohlich leisen Schlagwerk und dem mit viel Pedal düster nachhallenden Klavier. Die wenigen mächtigen Akkorde von Courvoisier am Anfang sind ebenso ein Strohfeuer wie einzelne atemberaubend schöne Harmoniefetzen. Das hat so gar nichts Oberflächliches. In dieser Musik spiegelt sich eher der Subtext der Welt oder sogar der Welten. Wer sich darauf einlässt, versinkt immer tiefer und tiefer. Im zentralen Song des Albums übrigens noch ein ganzes Stück mehr. Dark Matter, Particles of Light, Mirror of the Unseen. Dunkle Materie, Lichtpartikel, Spiegel des Ungesehenen. Ziemlich rätselhaft und wohl noch düsterer. Hier umrahmt das eben gehörte Trio ein Nonett mit folgender Besetzung. Smith an der Trompete, Bobby Norton am Vibraphon, Lamar Smith an der elektrischen Gitarre, Bill Laswell und Melvin Gibbs an den E-Bässen, Mauro Refosco und Brian Jarava Gray an der Perkussion, sowie der Marcus Gilmore ebenbürtige Drummer Firone Aklaff. Die beiden E-Bassisten Laswell und Gibbs rühren ganz schön um in der dunklen Materie. Aber richtig düster wird es am Ende, nach 20 Minuten, wenn sich Courvoisiers einsame Akkorde und ein paar fahrige Töne der Trompete im Vakuum verlieren. Erinnern wir uns an die Formulierung im Titel: Der Spiegel des Ungesehenen. Hören Sie genau hin. Im Spiegel wird das Ungesehene nur umso deutlicher, fast wie im Märchen. Spieglein, Spieglein an der Wand.

Das finstere Zentrum des großartigen Albums Constellations and Hemispheres von Trompeter Wardada Leo Smith. Der Song Dark Matter, Particles of Light, Mirror of the Unseen. Aber im letzten Stück, Meditation on Love, erleben wir dann doch noch so etwas wie einen versöhnlichen Ausklang. Das inzwischen Quintett mit Smith, wieder Norton an den Vibes, den beiden E-Bassisten Laswell und Gibbs sowie Drummer Firon Akleff schwebt über einem sanften Teppich des Schlagwerks freundlich nach Hause. Was eigentlich fast unglaublich ist. Die Abfolge der Songs wirkt wie aus einem Guss, ist aber zwischen 2017 und 2022 zu verschiedenen Gelegenheiten und eben in wechselnder Besetzung eingespielt worden. Für mich persönlich am überraschendsten ist dieser über 22 Minuten dauernde Monolith im Zentrum, der einfach nur genial montiert oder, wie Smith es selbst sagt, kollagiert worden ist. Daran lässt sich aber auch zeigen, wie perfekt bei Wardada Leo Smiths Musik eins ins andere greift. Egal. Folgen wir ihm und seinem Quintett Springtime 5 in die abschließende Meditation über Liebe.

0: Meditation of Love. Ein letzter großartiger Song vom neuen bei Burning Ambulance erschienenen Album Constellations and Hemispheres von Trompeter Wodadalio Smith. Schon im ersten Teil der Sendung haben die Drummer eine ganz wichtige Rolle gespielt. Sie erinnern sich gerade eben Firon Aklaff und davor Marcus Gilmour. Letzterer ist übrigens der Enkel des großen Roy Haynes und er steht ihm eigentlich um nichts nach. Immer genial, egal in welcher noch so anspruchsvollen Umgebung. In den nächsten beiden Alben dieser Sendung spielen die Drummer eine noch viel wichtigere Rolle. Sie sind jeweils die Bandleader und steuern auch einige Kompositionen bei. Zunächst Phil Haynes, der nun wieder nichts mit dem großen Roy Haynes zu tun hat, obwohl sich die beiden denselben Nachnamen teilen. Der vor 2 Jahren verstorbene Roy Haynes startete seine Karriere in den frühen 40er Jahren an der Seite von Größen wie Lester Young, Thelonious Monk, Charlie Parker oder John Coltrane. Phil Haynes hingegen Anfang der 80er Jahre im Avantgarde-Jazz eines Anthony Braxton oder der New Yorker Knitting Factory. Phil ist unglaublich produktiv, bringt in letzter Zeit seine Alben oft gleich im Doppelpack heraus. Diesmal 2 Trio-Besetzungen, von denen ich Ihnen, liebe Hörerinnen und Hörer von Radio Agora, das etwas experimentellere erste zu Gehör bringen möchte. Es heißt Avant Modern und bringt Haynes mit dem Trompeter Nathan Woolley und dem Saxophonisten Playton Planninger zusammen. Der erste Song darauf schließt direkt da an, wo Wodadalio Smiths Meditation of Love aufgehört hat. Haynes betätigt sich hier als Rezitator von montierten Texten von niemand Geringerem als William Shakespeare, wenn er gegen alle Zweifel die Tiefe und Selbstlosigkeit echter Liebe preist.
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0: der Song Never Doubt I Love. Zuerst diese Freude, Joy, die Haynes hinausruft. Dazu Trompete und Sopransax, sich in einfacher Melodie kreuzend. Erst langsam gewinnt das Stück an Tiefe und beginnt mit der sich differenzierenden Rezitation zu atmen. Es geht ins Lautmalerische, die instrumentalen Stimmen werden komplexer, bis es in einem weichen, ruhigen Unisono der Bläser endet. Welch wunderschöne Liebesbeschreibung. Zitat: One half of me is yours, the other half yours. Mine own, I would say. 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So ein hintergründig origineller Kommentar zur selbstlosen Liebe. Ursprünglich hat Haynes das für die Hochzeit mit seiner Frau Dee konzipiert. Seine Schwester Mary Beth, eine Koloratursopranistin, hat das gesungen und Haynes Frau damit zu Tränen gerührt. Diese reduzierte Variante mit den beiden Bläsern ist natürlich deutlich kontemplativer. Es ist Ihnen übrigens sicher aufgefallen, Haynes spielt hier keine einzige Note am Schlagzeug. Daran möchte ich einen ganz ähnlich gelagerten Song anhängen. Er nennt sich For Dog, Hawk and Dee. Ist aber eigentlich eine höchst eigenwillige Paraphrase auf den John W. Green-Klassiker Body and Soul, dessen Text von Haynes kurzatmig und eindringlich rezitiert wird. Umso experimenteller wird er von den Bläsern zerlegt, vor allem von Peyton Planninger, diesmal am Tenorsax. Trompeter Nathan Woolley singt schräg mit und wahrscheinlich ohne Instrument. Darüber schweigen sich die Liner Notes aus. Und diesmal schaltet sich Haynes dann auch am Schlagzeug ein. Gewidmet ist der Song wieder seiner Frau Dee. Dazu aber auch einem seiner großen Helden, nämlich dem schon 1969 verstorbenen Tenorsaxophonisten Coleman Hawkins, schließlich seinem Mentor, dem 2016 verstorbenen Trompeter Paul Smoker.
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Dog, Hawk and Lee vom neuen bei Phil Haynes Label Cornerstone Jazz erschienenen Album Avant Modern. Nun folgt ein reines Instrumentalstück, wenn man von den schrägen sängerischen Interventionen eines der Bläser absieht. Haynes Schlagzeug pulst in dem Song Chant so uhrwerkartig, während die Bläser in langen Linien dahingleiten. Daran schließe ich ein in deutlich traditionelleren Bahnen des Jazz laufendes letztes Stück des Albums, in dem Phil Haynes wunderbar weich und warm loslegt, bald aber innehält und den Bläsern das Feld zu überlassen scheint. Es ist einfach genial, wie er da mit ganz wenigen Akzenten weiter im Hintergrund die Fäden zieht und dann das Tempo anzieht, ehe alles wieder in dieses warme Weiche zurückfindet. Der Song heißt übrigens The Cove.

die beiden Songs Chant und The Code am Ende des dem neuen Album Avant Modern von Phil Haynes, Peyton Planninger und Nathan Woolley gewidmeten Teil des heutigen Jazz Train auf Radio Agora. Zum krönenden Abschluss der heutigen Sendung möchte ich Ihnen das neueste Werk eines weiteren Drummers vorstellen. Die Rede ist von Matt Wilson und seinem Good Trouble Projekt, das im Jazzmagazin All About Jazz als ebenso humorvoll wie humanistisch bezeichnet wurde. Dem kann ich mich nur anschließen. Sie erinnern sich vielleicht, dass ich Ihnen im Juni 2024 den ersten Streich der sensationellen Band vorgestellt habe. Mitten in finsteren Zeiten erinnerte Wilson an Heroen der US-Bürgerrechtsbewegung wie Ruth Bader Ginsburg. Jetzt ist das neue Album da und schließt zumindest thematisch an das bisher Gehörte an. Der Titel: Love is the whole thing, we are only pieces. Erschienen ist auch dieses Album übrigens wieder bei Palmetto Records. Sie werden jetzt vielleicht denken, Good Trouble, also gutes Problem, das ist doch ein Widerspruch in sich. Aber für Matt Wilson und seine formidable Band verhält sich das eben nicht so. Man kann nämlich auch auf konstruktive Art Probleme machen, sich auflehnen, sogar protestieren und damit Positives bewirken. Das ist sozusagen der friedliche Kern der Bürgerrechtsbewegung. Starten wir mal mit dem Opener, Wind Spirit von Wilson, den er mit viel Becken einleitet und Sängerin, Pianistin Dawn Clement mit einer Passage aus dem Johannesevangelium über die Freiheit des Windes unterlegt. Das kriegt nach dem lautmalerischen Beginn so eine feine Blues-Note. Anisha Rush, die Neue in der Band, am Altsaxophon und Jeff Lederer an der Klarinette übernehmen sanft die Melodie und die Klangfarben, ohne zu sehr improvisatorisches Eigenleben zu entwickeln. Es geht um Stimmung und Botschaft.

Der Opener des bei Palmetto Records erschienenen neuen Albums des Good Trouble Projekts von Drummer Matt Wilson. Der einschmeichelnde Gesang von Pianistin Dawn Clement ist deutlich mehr geworden. Und neben etlichen Eigenkompositionen von Wilson, wie im eben gehörten Song, findet sich auch hier diesmal wieder sehr Unerwartetes. Das eigentlich rockige und widerständige »I won't back down« von Tom Petty zum Beispiel. Wie da die Frauen in der Band und allen voran Dawn Clement den sanften weiblichen Widerstand im Dreivierteltakt singen, das ist herzergreifend. Erneut Anisha Rush mit Jeff Lederer an den Saxophonen. Eine einfache Bassfigur, ein bisschen Schlagzeug von Wilson, das trifft sofort den Nerv. Vielleicht noch besser unser Belohnungszentrum.

Tom Petty's I Won't Back Down in der Interpretation von Drummer Matt Wilsons Good Trouble Band mit Anisha Rush und Jeff Lederer an den Saxophonen sowie Ben Allison am Bass. Auf diesem Album sind aber natürlich auch richtig gute Jazzstücke, die von den MusikerInnen laut und mächtig ausgekostet werden. Zum Beispiel eine großartige Interpretation von Black Fire vom 2007 verstorbenen Chicagoer Pianisten Andrew Hill. Auch hier walzert es kräftig, aber eben völlig anders. Das fährt gewaltig dahin. Altsaxophonistin Tia Fuller und Tenorsaxophonist Jeff Lederer schenken sich nichts oder vielleicht sogar alles. Kaum einmal findet man auf einem Album solche Kontraste wie

Das mächtige Black Fire von Andrew Hill, auch hier wieder interpretiert von Matt Wilsons Good Trouble Band. Und schon wieder ein Walzer, diesmal der Song eines der genialsten Songwriter überhaupt, nämlich von Burt Bacharach. Anyone Who Had a Heart. Viel Herzschmerz, den Dawn Clement in ihrem vibrierenden Sopran fühlen lässt. Anisha Rush sekundiert am Altsax, Jeff Lederer reißt am Tenorsax wild die Emotionen auf. Gewaltig. Bekannt gemacht hat diesen Song ja Soulig Dionne Warwick. Und diese Interpretation möchte ich Ihnen, liebe Hörerinnen und Hörer von Radio Agora, hier zum Kontrast auch gleich spielen. Das ist vielleicht nicht so differenziert, aber der Herzschmerzfaktor ist mindestens so beeindruckend.

Zweimal der Song Anyone Who Had a Heart von Burt Bacharach. Einmal vom neuen Album von Matt Wilson und dann sozusagen das Original mit Dionne Warwick. Ungern verlasse ich nun Matt Wilson und seine großartige Good Trouble Band. Aber wenn ich schon mal die Gelegenheit habe, dem großen Songwriter Burt Bacharach Sendezeit zu widmen, dann ergreife ich sie. 2023, kurz vor seinem Tod, haben er und sein langjähriger Freund Elvis Costello noch einmal ein luxuriöses Album mit alter, aber dazu auch bis dahin unveröffentlichter Musik herausgebracht. Darauf ist nicht nur deren Zusammenarbeit dokumentiert, sondern da finden sich auch noch einzelne Juwelen von anderen Musikerinnen und Musikern. Ohne jetzt tiefer in die Materie einzutauchen, habe ich zwei Songs ausgesucht. Der eine opulent mit Arrangements von Vince Mendoza. Costello besingt hier in The Darkest Place einen Verlassenen, der in der Finsternis auf die Angebetete wartet. Der zweite ist genau das Gegenteil und womöglich noch berührender. Darin singt die kürzlich verstorbene Cassandra Wilson untypisch, unkünstlich und unverstellt mit ihrem tiefen Timbre den Titel From Memory, begleitet nur von Bill Frisell, extrem puristisch an der halbakustischen Gitarre. Wie Wilson da an die von Burt Bacharach geschriebenen Liebesreminiszenzen rührt, das ist erschütternd und fast so etwas wie ein Self-Made-Nachruf auf die große Sängerin.

0: Tja, was soll man nach diesen beiden Burt Bacharach-Songs noch spielen? Wir sind ja schon fast im Endbahnhof unseres heutigen Jazz-Train eingefahren. Gilbert Waldner dankt fürs Zuhören und wünscht Ihnen eine gute Nacht. Meine nächste Sendung hören Sie voraussichtlich.
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